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0: Bremen-Wetter.
1: Es wird bewölkt im Norden. Wenn der morgendliche Nebel weg ist, bleibt es heute eher bedeckt. Die Sonne kommt selten aber auch mal durch, bei 20 Grad maximal. Aktuell haben wir in Verden 11 Grad, in Lok steht immerhin schon 13.
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1: Auf den Straßen sieht's gut aus, alles noch frei, geblitzt wird auch noch nicht. Wenn ihr was gesehen habt, unsere kostenlose Hotline für eure Blitzer und Verkehrsupdates ist die 0800 10 22 400.

0: Nina Tschuber, Mangos mit Chili starten wir in den Dienstag. 16:45 Uhr. Hier ist Energy Bremen. Schauen wir einmal kurz aufs Wetter für heute.
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0: Der Dienstag bringt zwar auch Sonne, ist aber überwiegend bedeckt und grau. Dafür aber immerhin trocken bei 20 Grad maximal.
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0: Und noch ein kurzer Blick auf die Straßen. Der bleibt auch kurz, ist nämlich alles frei. Ihr kommt gut in den neuen Arbeitstag. Und jetzt gibt es auch noch neue Musik von Miley Cyrus. Das ist Bass Persuades. Let's go.

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0: Die aktuellen Temperaturen. Norden Hamm 11 Grad, in Gernakesee auch 11. Maximal 20 sind heute noch drin. Dazu wird es ein eher bedeckter Tag. Die Sonne guckt zwar zwischendurch raus, es bleibt aber insgesamt eher bewölkt.
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0: Auf den Straßen sieht es immer noch gut aus. Alles frei, geblitzt wird auch noch nicht. Wenn ihr aber was entdeckt, unsere WhatsApp-Nummer für eure Blitzer und Verkehrsupdates ist die 0173 685 712. 5:05 ist es jetzt. Kommt gut in den Dienstagmorgen.
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0: 20 vor 6, rein geht's in den Dienstag. Hier ist Energy Bremen. Schauen wir einmal kurz aufs Wetter für heute.
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0: Der Dienstag wird eher grau und bewölkt. Die Sonne kommt aber auch immer wieder raus und es bleibt auch noch trocken bei bis zu 20 Grad.
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0: Und noch ein kurzer Blick auf die Straßen. Da sieht's gut aus. Alles noch frei, also alles angerichtet, damit ihr gut in den neuen Arbeitstag kommt. Fehlt nur noch eine Sache, und zwar neue Musik. Und nein, ich meine jetzt nicht diesen Song, aber es geht um Alex Warren. Ich finde wirklich, der macht natürlich sehr, sehr radiotaugliche Musik. Es ist Popmusik. Gefällt vielen, aber es ist nie schlecht. Es ist wirklich nie schlecht. Ich freue mich jedes Mal, wenn Alex Warren was Neues raushaut. Fever Dream war ein absolutes Brett. Auch Passenger, einfach ein geiles Lied. Es macht automatisch gute Laune. Ich weiß nicht, was er für eine Methode gefunden hat im Studio, dass jeder Song einfach gut klingt. Aber bei seinem neuesten Hit ist es genau das Gleiche. Mit wackeln. Ganz neu von Alex Warren zum Start in den Dienstag. Hier ist Emerald Eyes. Schönen guten Morgen.

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0: David Guetta, Bibi Rexha, I'm Good bei Energy Bremen. Einen schönen Dienstagmorgen wünschen wir euch.
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0: Damit starten wir gleich den neuen Morgen.
3: Bist du ein
0: Hardy? Ja. Shireen David gibt ein kleines Workout am frühen Dienstagmorgen. Bauch, Beine, Po.
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5: Außerdem ganz neue Musik von den Giant Rooks. Slow Dance für euch.
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6: 5 vor 6. Ich bin Gisa Weber. Schönen guten Morgen. Ein AfD-Politiker könnte heute erstmals an die Spitze eines Parlaments gewählt werden. In Sachsen-Anhalt wählt der Landtag einen neuen Landtagspräsidenten. Das BSW hat Unterstützung für AfD-Mann Rausch zugesagt. Vor dem Parlament in Magdeburg werden Proteste erwartet. Friedrich Merz feiert den Medizinnobelpreis für zwei deutsche Forscher. Deutsche Forschung ist Spitze, sagte der Kanzler. Ausgezeichnet wurden Peter Hegemann und Georg Nagel. Ihre Forschung hilft zu verstehen, wie das Gehirn funktioniert. Heute wird verkündet, wer den Physik-Nobelpreis bekommt. 11 Jahre nach dem Germanwings-Absturz in den Alpen gibt es am Landgericht Braunschweig heute noch ein Urteil. Es geht um die Verantwortung des Staates. Angehörige fordern Schadenersatz. Sie sagen, das Luftfahrtbundesamt hätte den Co-Piloten, der die Maschine abstürzen ließ, strenger überprüfen müssen. Feuerwehr und Rettungsdienst ziehen nach dem Einheitswochenende in Bremen eine positive Bilanz. Trotz vieler Besucher blieb das Einsatzaufkommen weitgehend normal. Rund 190 Feuerwehr- und 775 Rettungsdiensteinsätze gab es im Stadtgebiet. Größere Zwischenfälle blieben aus.
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5: Es wird bewölkt im Norden. Wenn der morgendliche Nebel weg ist, bleibt es heute eher bedeckt. Die Sonne kommt selten aber auch mal durch. Bei 20 Grad maximal. Aktuell in Bremen-Walle 11 Grad. In Hahn-Lehmten im Ammerland auch 11.
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0: Mit guten News von den Straßen. Soweit kommt ihr gut durch und Blitzer stehen auch noch keine. Unsere kostenlose Hotline für eure Blitzer und Verkehrsupdates 0800 10 22 400.

0: Hey zusammen, einen schönen guten Morgen. Gesa und Markus sind hier. Hallo. Rein geht's in den Dienstag. Na, gut geschlafen.
1: Ja, und du?
0: Ja, auch wunderbar. Noch sind die Augen ein bisschen klein, aber diese Frau ändert es eigentlich immer beim Mitsingen gleich. Taylor Swift, I knew it, I knew you. Einen schönen guten Morgen.

0: Ja, einen schönen guten Morgen. Energy Bremen ist hier am Dienstag.
1: Moin.
0: 6:02 haben wir es. Liebe Eltern, wenn ihr euch zu Hause öfter mal sowas hier anhören müsst, schiefe Töne auf irgendwelchen Instrumenten.
1: Aua.
0: Gebt euren Kindern Zeit. Aus den Kids, die früh Musik machen, kann auch was werden. Das beweisen auf jeden Fall diese Jungs hier. Giant Rooks, Sänger Frederik und sein Cousin Finn sind beide noch in der Band, haben früher als Kids zusammen Musik gemacht. War bestimmt nicht immer geil, was sie gemacht haben. Und rausgekommen ist diese Band, Giant Rooks, jetzt mit ihrem neuen Hit Slow Dance bei Energy Bremen. Einen schönen Dienstagmorgen.

0: Ariana Grande, Thank You Next bei Energy Bremen. 9:09 haben wir es am Dienstagmorgen. Einen schönen Start euch in den Tag, Gesa und Markus sind hier.
1: Hallo.
0: Wir schauen mal kurz aufs Wetter für heute.
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1: Der Dienstag bringt zwar auch Sonne, ist aber überwiegend bedeckt und grau, dafür aber trocken bei 20 Grad maximal.
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0: Auf den Straßen sieht es soweit gut aus. Blitzer stehen auch noch keine. Sobald ihr was entdeckt, gerne her damit. Unsere kostenlose Hotline ist die 0800 10 22 400.

0: einen schönen guten Morgen. Es gibt so Personen, die sind so menschliche Ausrufezeichen. Die stehen schon strahlend auf und genauso werdet ihr auch, weil ihr heute 100 Euro mehr in den Tag startet.
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2: Ich bin auch so eine Person.
0: Ja,
2: aber ich habe dafür
0: sagen?
2: Ja schon, aber ich habe dafür noch nie einen 100er bekommen. Aber ihr, jeden Morgen, wenn ihr gegen mich schätzt, so wie gestern Paul aus Bremerhaven.
0: Wie lang ist das gesamte Eisenbahnschienennetz in Bremen in Kilometern?
3: Ich würde jetzt sagen 3000 Kilometer.
0: 3000 Kilometer. Gesa, was sagst du?
2: Ich sag einfach mal mehr.
0: Ihr seid beide sehr weit davon entfernt, was es tatsächlich ist. Aber, Paul, du liegst richtig, beziehungsweise am nächsten dran. 231 Kilometer sind es nur. Aber damit gehen 100 Euro an dich.
3: Dankeschön. Aber super, auf jeden Fall.
0: Also selbst mit einer schlechten Schätzung kannst du hier mit 100 Euro mehr aus der Runde rausgehen. Bewerbt euch jetzt noch schnell für die nächste Runde auf energybremen.de und dann zockt ihr mit uns um 7 nach 7 um 100 Euro Cash.
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0: alle Werder-Spieler gerade so.
1: Aua!
0: Aua! Die Länderspielpause ist gerade rum und schon geht das Verletzungsdrama bei Werder Bremen weiter. Energy Bremen hier, 6.23 Uhr.
2: Das sind einige auf der Krankenbank, ne? Und jetzt kommt auch noch Felix Agu dazu. Der hat sich beim Training nämlich eine Wadenverletzung zugezogen und fällt jetzt länger aus.
0: Mist.
2: Gegen Dortmund am Freitag fehlen dann folgende: Karl-Hein, Moussa Ndjaye, Jens Day, Senelin, Keke Top und Salih Moussa.
0: Eieieiei. Schauen wir mal, was das wird gegen Dortmund. Oh. Noch mehr News aus eurer Region gibt's in anderthalb Minuten bei Lars.
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14: In Zeven im Landkreis Rothenburg ermittelt die Polizei nach einer mutmaßlichen Brandserie. Am Wochenende hat es 3 Großbrände gegeben. Der Schaden liegt bei rund 1,5 Millionen Euro. Es gibt mehrere, zum Teil schwer Verletzte. Die Ermittler schließen Brandstiftung nicht aus und suchen Zeugen. Auf

0: Autofahrerinnen und Autofahrer in Bremen kommt bald eine neue Großbaustelle zu. Die A281 wird in den Herbstferien komplett gesperrt, weil die Fahrbahn saniert werden muss. Vom 11. bis 18. Oktober in Richtung Seehausen, dann vom 18. bis 25. Oktober in Richtung Neuenlander Straße. Der neue Marinehafen kommt nach Emden, nicht nach Bremerhaven. Künftig sollen dort Fregatten, Minensuchboote und Schlepper liegen und rund 1500 Soldatinnen und Soldaten stationiert werden, so Niedersachsens Ministerpräsident Olaf Lies.
1: Also als gebürtiger Wilhelmshavener, und ich war dort selber bei der Marine, darf ich sagen, wir sind stolz, dass der größte Bundeswehrstandort in Wilhelmshaven ist. Aber es reicht eben nicht aus, alles an einem Standort in der Nordsee zu konzentrieren. Und deswegen war es notwendig, dass ein zweiter Standort dazukommt. Und der muss strategisch an der Stelle sein, wo er einen positiven Mehrwert hat. Das ist hier in Emden der Fall mit der großen Nähe logischerweise zur Nordsee und zum Atlantik.
0: Der neue Marinehafen soll Anfang der 2030er Jahre fertig sein.
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3: Heute bleibt es eher bedeckt bei uns in Bremen und umzu. Besonders heute Morgen ist es neblig und dann bleibt es auch eher bewölkt und grau. Die Sonne kommt zwar auch zwischendurch raus, kann sich aber nicht durchsetzen. Dafür ist es aber immerhin trocken bei maximal 20 Grad. Die aktuellen Temperaturen in Oberneuland 11 Grad und in Achim im Kreis Verden auch 11.
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4: Vorsicht, ein liegen gebliebener LKW auf der B437 Stote Richtung Rodenkirchen zwischen Speckje und Wesertunnel. Blitzer, steht auch keiner heute Morgen. Sobald ihr was seht, gerne her damit. Unsere WhatsApp-Nummer für eure Blitzer und Verkehrsupdates. 0173 680 5712. Euer Dienstagmorgen. Gesa und Markus sind hier.
3: Guten Morgen.
4: Jetzt haben wir es 2 Minuten vor 7.
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0: 6.35 Uhr, Energy Bremen hier an eurem Dienstagmorgen. Ich glaube ja, Gesa, die wacht jeden Morgen mit so einem kleinen Lächeln auf.
1: Nicht nur klein, ist groß.
0: Ja, weil du schon weißt, heute gibt's wieder gute Nachrichten und die gibt's genau jetzt.
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1: Wir starten mit euren guten Nachrichten. Patricia hat auf WhatsApp geschrieben, meine Tochter Lilly hat in Mathe eine 1 geschrieben. Ja, das macht mich auch glücklich, das habe ich nämlich nie geschafft. Herzlichen Glückwunsch. Hubert aus Lea ist auch aus sehr gutem Grund happy.
3: Ich habe Urlaub. Ach. Mit meiner Frau zusammen und wir machen uns eine schöne Woche. Wir sind viel mit dem Rad unterwegs, gucken uns hier schön Bremen an. Alles super.
1: Alles super, ja, richtig, richtig schön. Und das hier ist auch einfach krass. Eine Wiesenkellnerin ist mal eben zur Lebensretterin geworden. Auf dem Oktoberfest hat sie einen zusammengebrochenen Gast 15 Minuten lang wiederbelebt, bis der Notarzt da war. Dafür gab es jetzt einen Zivilcouragepreis. Was für eine tolle Frau.
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1: Ich will natürlich noch mehr von euren guten Nachrichten wissen. Schickt sie mir per WhatsApp an die 0173 685 712.

0: 9 zusammen. Einen schönen guten Morgen. Coldplay, We Pray bei Energy Bremen am Dienstagmorgen. Gesa und Markus sind hier. Jetzt haben wir es 6.43 Uhr. Kurz der Blick aufs Wetter.
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2: Der Dienstag wird eher grau und bewölkt. Die Sonne kommt aber auch immer wieder raus und es bleibt trocken bei bis zu 20 Grad.
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0: Eine Meldung von den Straßen habe ich für euch. Vorsicht, ein liegen gebliebener LKW auf der B437. Stotel Richtung Rodenkirchen.

0: In Deutschland verbringen Arbeitnehmer im Laufe ihres Lebens im Durchschnitt fast 53.000 Stunden bei der Arbeit.
1: Gottes Willen.
0: Krieg jede Gänsehaut. Menge Zeit, um die Liebe unseres Lebens zu finden, oder? Viertel vor sieben haben wir es jetzt. Schönen guten Morgen, hier ist Energy Bremen.
1: Ja, Dating bei der Arbeit. Das ist mal ein Thema, das löst ganz schön viel aus. Wenn wir schon so viel bei der Arbeit sind, bietet sich's ja eigentlich an, oder? Dating bei der Arbeit geht oder geht gar nicht?
2: Ich habe mal irgendwie sowas gehört, don't fuck the company oder so. Mhm. Arbeitskollegen daten, geht oder geht gar nicht?
3: Nein.
4: Meine Frau ist eine Arbeitskollegin von mir, also muss ich ja sagen.
5: Ich finde, da lernt man sich auf eine gesunde Art und Weise erstmal so persönlich kennen.
2: Aber datest du dann alle deine Arbeitskolleginnen?
5: Nee, nur wenn es sich ergibt.
2: Nee, geht gar nicht. Sorgt nur für Stress. Kommt aber ein bisschen auf den Job an. Wenn ich jetzt irgendwo so kellnern würde und so einen Sommerferienjob hätte, dann wäre es ein bisschen hot vielleicht.
6: Schwierig, weil wenn die Beziehung zu Ende ist, dann ist natürlich schwierig, was passiert dann?
7: Niemals nie sagen, sag ich mal so.
1: Ja, also eigentlich ziemlich gemischtes Bild. Wahrscheinlich ist es so ein bisschen abhängig davon, welche Erfahrung man selber schon gemacht hat,
0: ja,
1: auf der Arbeit.
0: Ja, richtig.
1: Ja, ich finde, es kommt ja auch so ein bisschen auf den Job an, oder? Also, wenn du jetzt irgendwie, sagen wir mal, Fleischerei-Fachverkäuferin bist oder so, dann stehst du ja den ganzen Tag so nebeneinander am Tresen, greifst vielleicht mal rüber zum Gulasch und dann berührst du die andere Hand. Oh, gesagt. Nein, aber dann kommst du dir irgendwie auch nahe und hast irgendwie körperlich Kontakt, dann kann ich es mir vorstellen. Aber wenn du jetzt, keine Ahnung, im Büro in einer anderen Ecke sitzt, das ist ja irgendwie so unpersönlich. Dass da was sich entwickelt, kann ich mir irgendwie nicht vorstellen.
0: Ja, aber da, wenn du den dann immer vom anderen Raumende siehst und dann denkst, oh, dann kennst du ihn nicht gut genug, um zu wissen, dass er eigentlich ein Arschloch ist, weißt du? Dann denkst du auch, das könnte man mal versuchen.
1: Also ich glaube, es gibt da bestimmt eine Menge Love-Stories, die passiert sind auf der Arbeit bei uns in Bremen und Niedersachsen. Habt ihr vielleicht die Liebe eures Lebens auf der Arbeit kennengelernt oder habt einfach mal eine Meinung zu dem Thema Dating auf der Arbeit? Geht oder geht gar nicht? Schickt uns jetzt eine WhatsApp direkt in die Show 0173 685 712.

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8: In der nächsten halben Stunde gibt's Gesas Lieblings-DJ.
9: Ja!
8: Her Forever Love, Kevin Harris. Zusammen mit Jesse. Satisfy gleich nach 7 bei uns.
10: Die liebe ich ja auch.
8: Du liebst also alle irgendwie.
10: Eigentlich liebe ich alle.
8: Die aus UK kommen.
10: Ich liebe euch alle. Ja. Olivia Dean ist auch mit dabei mit So Easy.
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12: 5:05. Ich bin Gisa Weber. Schönen guten Morgen. In Sachsen-Anhalt kommt heute der neue Landtag zusammen. Zum Auftakt wird der Parlamentspräsident gewählt. Das BSW will dabei den AfD-Kandidaten Rausch unterstützen. Damit könnte erstmals ein AfD-Politiker an der Spitze eines Landtags stehen. Immer mehr Menschen wollen den Kriegsdienst verweigern. Von Januar bis August gingen bereits gut 12.000 Anträge ein. Rund 8.000 mehr als im gesamten vergangenen Jahr, berichtet das Redaktionsnetzwerk Deutschland. Darunter sind neben Soldaten und Reservisten auch Ungediente, trotz ausgesetzter Wehrpflicht. 11 Jahre nach dem Germanwings-Absturz fordern 30 Angehörige Schadenersatz vom Staat. Sie werfen dem Luftfahrtbundesamt vor, den psychisch belasteten Co-Piloten nicht besser überprüft zu haben. Heute entscheidet das Landgericht Braunschweig. Klagen gegen Lufthansa waren bereits gescheitert. Deutsche Forschung ist Spitze. Das sagt Kanzler Merz nach dem Medizinnobelpreis für Peter Hegemann und Georg Nagel. Ihre Forschung an der Optogenetik soll beispielsweise möglich machen, Krankheiten wie Blindheit zu heilen. Als nächstes werden heute die Physik-Nobelpreisgewinner verkündet.
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13: Die aktuellen Temperaturen in Bremen-Findorf haben wir 12 Grad, in Bexhövede im Kreis Cuxhaven auch 12, maximal 20 sind heute drin. Dazu wird es ein eher bedeckter Tag. Die Sonne guckt zwar zwischendurch raus, es bleibt aber insgesamt eher bewölkt.
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8: Heute Morgen mehr Zeit ein Plan auf der A1 Osnabrück Richtung Bremen zwischen Brinkum und Arsten. Hier 3 Kilometer Stau. A270 Blumenthal Richtung Ilpol zwischen Bremen-St. Magnus und Ilpol. 4 Kilometer Stop and Go. Und B75, B6 Delmenhorst Richtung Bremen zwischen Hochding und der A27 Bremen-Überseestadt. Immer wieder Stop and Go. Blitzer haben wir noch keine. Unsere kostenlose Hotline für eure Blitzer und Verkehrsupdates 0800 1022 400.
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13: Guten Morgen.
8: Hey zusammen, einen schönen guten Morgen. Gesa und Markus sind hier am Dienstag, 6:53 haben wir es. So, kurze morgendliche Checklist einmal. Mhm. Wecker hat geklingelt.
10: Jo.
8: Kaffee ist gekocht.
10: Ja, auch.
8: Frühstück ist auch ready.
10: Ja, klar.
8: Dann fehlt nur noch eine Sache und zwar 100 Euro.
10: Jawohl.
8: Die gibt's gleich für euch bei Schätzmar. 6:07. Jetzt noch schnell bewerben auf energybremen.de und dann gleich 100 Euro abräumen. Die habe ich sowieso am liebsten zum Frühstück, muss ich sagen.

0: Ja, wir machen das hier morgens auch alles immer nur für euch. Diese 100 Euro, die gehen natürlich auch nur an euch raus. Mhm. Bis jetzt zum ersten Kaffee.
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2: Das Geilste ist, es ist ja wirklich jeden Morgen, ja, haben wir die Kohle raus.
0: Janine aus Beverstedt, was steht heute Morgen noch bei dir an?
3: Ein bisschen im Garten, also gleich meinen Sohn wecken, in die Schule bringen und dann, ja, das Übliche.
0: Du gehst morgens schon in den Garten?
3: Nein, morgens nicht, ja. Aber so um 8, wenn der in der Schule ist, dann wird das schon alles fertig gemacht. Die Hecke schneiden und so. Jetzt soll das ja nächste Woche richten. Jetzt wollen wir alles fertig machen.
0: Fleißig. Also liebe Grüße an der Stelle an deine Nachbarn, wenn du schon morgens um 8 Uhr mit der Kettensäge im Vorgarten stehst.
3: Ja, nee, mit der Kettensäge nicht, aber mit der Heckenschere, das wäre nicht ganz so laut.
0: Wer morgens um 8 schon im Vorgarten steht, ist auf jeden Fall eine kleine Naturexpertin. Deswegen ist die Frage heute auch ganz gut für dich, glaube ich. Es geht um eins der schönsten Gewässer bei uns in Niedersachsen, den Jadebusen. Und da komme ich nämlich. Wie tief ist denn der Jadebusen an der tiefsten Stelle?
2: Boah.
0: Gib mal einen Tipp ab.
3: An der tiefsten Stelle der Jadebusen. So 400 Meter. Ich weiß nicht, 200 Meter, keine Ahnung, 400 Meter, ich sag 400 Meter.
0: 400 Meter ist der Jadebusen tief. Okay, Gesa, was sagst du?
2: Ich würde mal behaupten, ich überlege gerade, wie tief ist noch der tiefste Punkt der Erde? Irgendwie 11.000 Meter oder so, ne? Der Marianengraben, so tief ist der Jadebusen, glaube ich, nicht. Nee, das sind doch weniger, oder? Also
0: sag mal eine Zahl.
2: Ja, ich sag das, was Janine davor gesagt hat. 200, sag ich.
0: 200 Meter. Freunde.
3: Oha.
2: Oh nee, das ist...
0: Es sind 18 Meter.
2: Oh!
0: Ja, ist ja nicht der Atlantik.
2: Da kann man ja fast stehen, das ist ja Wahnsinn.
3: Ja, Mensch, sowas.
0: Aber gut, Jenny, es ist noch früh und wir haben gelernt, dir liegt ja sowieso eher die Pflanzenwelt und nicht die Gewässer.
3: Genau.
0: Damit geht die Runde an Gesa.
3: Alles klar.
0: Aber vielen Dank fürs Mitspielen.
3: Ja, danke und euch noch einen schönen Tag.
0: Dankeschön, dir auch. Tschüssi.
3: Tschüss.
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0: Das heißt, es geht weiter. 8 nach 8 gibt's die nächste Runde für euch und eure Chance auf 100 Euro. Jetzt bewerben auf energybremen.de.

0: Sheeran, Sapphire bei Energy Bremen. 14 Minuten nach 7 haben wir es am Dienstagmorgen. Gesa und Markus hier, hello. Kurz der Blick aufs Wetter für heute.
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2: Der Dienstag bringt zwar auch Sonne, es ist aber überwiegend bedeckt und grau, dafür aber auch trocken bei 20 Grad maximal.
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0: Den längsten Stau gibt es gerade auf der A270 Blumenthal Richtung Ilpol. Zwischen Bremen St. Magnus und Ilpol 4 Kilometer Stop and Go.
2: Calvin Harris als Ehemann zu haben, muss schon der größte Traum sein, kann ich mir vorstellen.
0: Ja, findest du?
2: Ich finde ihn ganz attraktiv, gut aussehender Mann, ne, der macht grandiose Musik. Und zum Geburtstag gibt es auf jeden Fall immer eine wirklich heftige Party, weil er ja überall in den größten Clubs irgendwie DJ ist.
0: Safe.
2: Seine Frau Vic ist jetzt 37 geworden, am gleichen Tag wie ich. Wir haben gleich Geburtstag, es hätte auch ich sein können. Und die haben fett natürlich im Ushuaia da gefeiert, mit Fontänen hier auf dem Kuchen und eine 3 Tage Party irgendwie.
0: Ja, der Typ muss natürlich einfach nur schnipsen und sagt hier seiner Crew, I wanna have a big party for my girlfriend.
2: Ja, so. Geil. Mano.
0: Ja, vielleicht hören wir jetzt einfach seine Musik und dann kannst du dich so ein bisschen reinträumen. Also
2: okay,
0: einfach
2: ich habe jetzt auch wieder Geburtstag und Calvin Harris hat Party für mich gemacht. Geil.
0: Einfach mal denken, du bist jetzt das Girlfriend von Calvin Harris. Hier ist

0: des Lebens wartet bei der Arbeit. Stimmt das? Energy Bremen hier am Dienstag, 19 Minuten nach 7 haben wir's. Jeder dritte Single war laut einer Studie schon mal in eine Kollegin oder einen Kollegen verliebt. Mhm. Wir sind hier, Nummer 1, 2, ich guck mal raus in die Redaktion. Also da draußen sitzt jemand, der schon mal auf der Arbeit verliebt war. Also wenn wir schon so viel Zeit bei der Arbeit verbringen, ne, dann könnten wir doch auch einfach unsere Kollegen daten. Geht das oder geht das gar nicht?
1: Jessica hat auf WhatsApp geschrieben, Dating auf der Arbeit geht nicht. Don't fuck the company, es endet nie gut. Ihr wurde mal ganz doll das Herz gebrochen und dann musste sie
0: doof.
1: Auch noch den Job wechseln. Scheiße,
0: ach,
1: ne?
0: Scheiße, um Gottes Willen.
1: Miro meint aber, er hat seine Frau bei der Arbeit kennengelernt, aber die waren in verschiedenen Abteilungen, also hängen sie nicht so viel zusammen.
0: Das kann ich mir auch ganz gut vorstellen, ne? Wenn du dich dann mal auf dem Flur triffst, okay, aber du hast jetzt nicht jeden Tag das gleiche Thema. Das ist ja auch das Ding, dass du es dann einfach mit nach Hause nimmst und dann sprichst du die ganze Zeit
1: nur über Arbeit.
0: Nur über die Arbeit, das ist ja auch nervig.
1: Und Miriam schreibt gerade noch, hallo ihr zwei, ich habe noch nie bei der Arbeit gedatet, war aber schon oft in Kollegen heimlich verliebt. Ja, same girl, habe ich auch schon.
0: Same?
1: Also, ja, also nicht verliebt, aber so ein bisschen Crush, dass du so denkst, ja, der ist schon ganz gut aussehen. Und im Nachhinein denkst du, nee, der ist nicht gut aussehen. Ich habe den nur jeden Tag gesehen.
0: So denkst du über mich. Ja. Naja, okay. Sagt mal, was ihr dazu denkt. Daten auf der Arbeit geht oder geht gar nicht? Schickt jetzt eine WhatsApp in die Show. 0173 685 712. Und jetzt nur für uns beide, Gesa.
1: Hör mal auf jetzt.
0: Olivia Dean, so easy to fall in love. 20 nach 7.

0: So ein schöner Song. Mhm. Olivia Dean, So Easy to Fall in Love bei Energy Bremen am Dienstag. 7.23 Uhr haben wir's. Nächste Woche ist es endlich soweit. Herbstferien.
1: Geil, ne? Natürlich heißt das auch wieder, es wird voll bei uns an der Küste. Die Tourismusagentur Nordsee hat jetzt schon gesagt, Buchungslage ist trotz krass hoher Spritpreise stabil.
0: Sehr gut.
1: Es sind aber auch noch Betten frei. Außerdem ist unsere Nordseeküste ja eh dauerhaft beliebt, weil wir da zur Not auch mit dem Zug ganz gut hinkommen.
0: Noch mehr News aus eurer Region gibt's in 2 Minuten bei Lars.
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11: Eine 77-jährige Frau ist in Bremen-Blumenthal brutal überfallen worden. Bisher unbekannte Männer sind nachts in die Doppelhaushälfte der Seniorin eingebrochen. Sie bedrohten die 77-Jährige mit einem Messer, fesselten sie mit Kabelbindern und verklebten ihr den Mund mit Paketband. Anschließend durchsuchten sie alle Räume und flüchteten ohne Beute. Die Seniorin konnte sich selbst befreien und den Notruf wählen. Wie geht es weiter für die mehr als 600 Beschäftigten der Warenhauskette Galeria Kaufhof in Bremen und Niedersachsen? Die Gewerkschaft Verdi hat eine Perspektive für sie gefordert. Diese müsse zusammen mit den Betriebsräten entwickelt werden. Galeria Kaufhof ist erneut in finanzielle Not geraten und hat den 4. Insolvenzantrag innerhalb von 6 Jahren gestellt. Bremerhaven ist leer ausgegangen. Der neue Marinehafen kommt nach Emden. Das hat Bundesverteidigungsminister Boris Pistorius in Emden mitgeteilt.
12: Geht hier um eine Richtung.

0: richtungsweisende Entscheidung für die Sicherheit Deutschlands und Europas, was unsere Marine angeht. Wir schaffen einen zweiten Marinestandort neben Wilhelmshaven. Wir werden jetzt mit den Arbeiten beginnen. Es wird bis zu 2000 Dienstposten hier am Standort geben und alleine das signalisiert schon, es geht um eine große Entscheidung aus dem Bundesverteidigungsministerium für die Bundeswehr, für die Marine in dem Fall.
1: Laut Niedersachsens Ministerpräsident Olaf Lies sprechen für den Standort Emden neben der großen Flächenverfügbarkeit die gute Erreichbarkeit des Nordatlantiks.
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3: Heute bleibt es eher bedeckt bei uns in Bremen und umzu. Besonders heute Morgen ist es neblig und dann bleibt es auch eher bewölkt und grau. Die Sonne kommt zwar auch zwischendurch raus, kann sich aber nicht durchsetzen. Dafür ist es aber immerhin trocken bei maximal 20 Grad. Die aktuellen Temperaturen in Strom 12 Grad und in Lilienthal im Kreis Osterholz auch 12.
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4: Mit der A1 Osnabrück Richtung Bremen. Zwischen dem Dreieck Stur und Arsten 4 Kilometer Stau. A29 Alhorner Heide Richtung Oldenburg zwischen Großenkneten und Wadenburg 2 Kilometer Stau. A270 Blumenthal Richtung Ilpol zwischen Bremen-St. Magnus und Ilpol 4 Kilometer Stop and Go. B75, B6 Delmhorst Richtung Bremen zwischen Delmhorst-Stickgras und der A27 Bremen-Überseestadt immer wieder Stop and Go. Und eine Meldung für den Landkreis Osterholz, die Landesstraße zwischen Heudorf und Karlshöfener Moor ist in beiden Richtungen nach einem Unfall gesperrt. Geblitzt wird heute Morgen auf der A1 Bremen Richtung Osnabrück, kurz vor der Abfahrt Arsten. Auf dem Autobahnzubringer Hemeling stehen sie, stadtauswärts, kurz vor der Autobahnbrücke und im Landkreis Verden. In Etelsen auf der Bremer Straße auf Höhe des Schlossparks in beide Richtungen. Rainer, Jenny und Timo, danke schön fürs Bescheid geben. Unsere kostenlose Hotline für eure Blitzer und Verkehrsupdates 0800 10 22 400. Gesa und Markus sind hier.
3: Hallo.
4: 2 Minuten vor 8 haben wir es am Dienstag.

0: Helene Fischer liebt ihren Tänzer. Auch Sarah Connor hat ihren Manager geheiratet. Zusammenarbeiten und zusammen lieben kann also funktionieren.
1: Energy Bremen ist hier am Dienstagmorgen, 7.35 Uhr haben wir es. Heute Morgen sprechen wir über Date bei der Arbeit. Geht oder geht gar nicht? Elena vom Vormittag sagt, geht, beziehungsweise du hast schon ein paar Erfahrungen gemacht. Erzähl mal.
2: Ja, also es ist ja schon dieses Klassische, man kennt es ja irgendwie. Man hat so einen kleinen Crush auf jemanden. Mhm. Und bei mir äußert sich das, oder hat es sich so geäußert, man macht sich schon ein bisschen schicker morgens. Ne? Ich habe schon gesagt, ich komme jetzt hier mittlerweile nicht mehr ganz so schick rein. Mag daran liegen, dass ich beim Radio arbeite oder dass ich keinen Crush habe. Das könnt ihr euch jetzt aussuchen. Aber ja, es ist irgendwie mal ganz erfrischend. Aber wie Gesa es vorhin schon schön sagte, ist es jetzt, also finde ich den wirklich toll oder sehe ich den einfach nur jeden Tag? Das ist halt so die Sache. Ja.
1: Vielleicht muss man dann einfach mal den Tellerrand ein bisschen erweitern, wenn man sich immer nur in seine Kollegen verliebt. Das ist dann so ein bisschen komisch. Aber du hast auch schon mal die andere Seite kennengelernt, hast du gerade schon erzählt.
2: Ja, einmal war einer so ein bisschen, hat den Crush auf mich und dann hat er mir immer bei Teams geschrieben und wollte jeden Tag mit mir Mittagspause machen. Ich war immer so, ich habe keine Zeit, Entschuldigung.
1: Ja, aber irgendwann gehen einem dann da auch die Ausreden aus, ne?
2: Ja, ist nicht so einfach. Aber irgendwann habe ich gekündigt und dann alles vorbei.
1: Was sagt ihr? Daten bei der Arbeit geht oder geht gar nicht? Schickt uns mal eine WhatsApp in die Show. 0173 680 56.

0: Was für ein Brett hat sie da eigentlich abgeliefert? Bibi Rexha, New Religion, kann ich immer und immer und immer wieder hören. Und wird nicht langweilig, wirklich. Energy Bremen ist hier am Dienstag, 7.41 Uhr haben wir es. Wir schauen mal kurz aufs Wetter für heute.
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2: Der Dienstag wird eher grau und bewölkt, die Sonne kommt aber auch immer wieder raus und es bleibt trocken bei bis zu 20 Grad.
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0: Wir schauen auf den längsten Stau. Den gibt es heute Morgen mal wieder auf der A1 Osnabrück Richtung Bremen zwischen dem Dreieck Stur und Bremen-Arsten. 4 Kilometer Stau und der neueste Blitzer steht bei uns in Bremen auf dem Autobahnzubringer Hemeling, stadtauswärts kurz vor der Autobahnbrücke. Euch einen ganz entspannten Start in den Dienstag jetzt mit Ariana Grande.

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1: Was musste sich Taylor Swift jetzt wieder über ihre neue Musik anhören? Langweilig. Und ich stehe jetzt mal so richtig für die neue Musik von Taylor Swift ein.
2: Geil.
1: Weil es ist alles andere als langweilig. Natürlich ist das Teil wieder ein bisschen ruhiger. Aber das sind wieder einfach Melodien, die direkt in den Kopf gehen, ins Herz. Und ja, auf jeden Fall jetzt der Ohrwurm des Tages werden für euch da draußen. Da bin ich mir sicher. Gesa grinst. Patient Zero, gleich. Neuer Hit von Taylor Swift.
2: Zum Springen vor der Kaffeemaschine. Macklemore und Ryan Lewis auch mit dabei mit Can't Hold Us.
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4: 5 vor 8. Ich bin Gisa Weber. Schönen guten Morgen. Ein AfD-Politiker könnte heute erstmals an die Spitze eines Parlaments gewählt werden. In Sachsen-Anhalt wählt der Landtag einen neuen Landtagspräsidenten. Das BSW hat Unterstützung für AfD-Mann Rausch zugesagt. Vor dem Parlament in Magdeburg werden Proteste erwartet. Firmen sollen weniger Plastik nutzen. Dafür will der Bund Verpackungen aus Kunststoff offenbar teurer machen. Ab Sommer sind 550 Euro Steuer pro Tonne geplant, berichten mehrere Medien. Damit rechnet der Bund mit Einnahmen von rund 1,5 Milliarden Euro im Jahr. Feuerwehr und Rettungsdienst ziehen nach dem Einheitswochenende in Bremen eine positive Bilanz. Trotz vieler Besucher blieb das Einsatzaufkommen weitgehend normal. Rund 190 Feuerwehr- und 775 Rettungsdiensteinsätze gab es im Stadtgebiet. Größere Zwischenfälle blieben aus. Die diesjährige Nobelpreiswoche geht weiter. Heute wird in Stockholm verkündet, wer den Physik-Nobelpreis bekommt. In den kommenden Tagen folgen noch Chemie, Literatur, Wirtschaft und der Friedensnobelpreis. Gestern gab es schon Grund zur Freude in Deutschland. Peter Hegemann und Georg Nagel holten den Medizin-Nobelpreis.
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2: Es wird bewölkt im Norden. Wenn der morgendliche Nebel weg ist, bleibt es heute eher bedeckt. Die Sonne kommt selten aber auch mal durch bei 20 Grad maximal. Aktuell in Bremen-Osterholz 12 Grad. In Hatten im Kreis Oldenburg haben wir 11 Grad.
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1: A1 Osnabrück Richtung Bremen. Zwischen dem Dreieck Stur und Asten 4 Kilometer Stau. A29 Alhorner Heide Richtung Oldenburg. Zwischen Großen Kneten und Wadenburg 2 Kilometer Stau. A270 Blumenthal Richtung Ilpol, zwischen Bremen-St. Magnus und Ilpol 4 Kilometer Stop and Go. B75, B6 Delmhorst Richtung Bremen, zwischen Delmhorst-Stickgras und der A27 Bremen-Überseestadt immer wieder Stop and Go. Und eine Meldung für den Landkreis Osterholz, die Landesstraße zwischen Heudorf und Karlshöfen am Moor ist in beiden Richtungen nach einem Unfall dicht. Geblitzt wird heute Morgen auf der A1 Bremen Richtung Osnabrück, kurz vor der Abfahrt Asten, auf dem Autobahnzubringer Hebeling stadtauswärts, kurz vor der Autobahnbrücke und im Landkreis Verden stehen sie in Etelsen auf der Bremer Straße auf Höhe des Schlossparks in beide Richtungen. Jenny, Timo und Rainer, danke schön fürs Bescheid geben. Unsere kostenlose Hotline für eure Blitzer und Verkehrsupdates 0800 10 22 400.

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1: Guten Morgen.
2: Einen schönen guten Morgen am Dienstag. Kurz vor 8 haben wir es. Gesa und Markus hier. Hi.
1: Jetzt steht ihr noch unter der Dusche und spült das Shampoo und die Spülung raus. 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
2: 8 nach 8 gibt's die nächste Runde. Schätz mal mit eurer Chance auf 100 Euro Cash. Jetzt noch schnell bewerben auf energyprem.de und gleich mit uns zocken. Vorher hören wir noch ein bisschen Musik zum Start in den Dienstag. Topic und Becky G. Sorry Puppy.

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0: Genau, 8 nach 8. Geil. Es geht wieder um 100 Euro.
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2: Einmal konnte ich schon gewinnen. Mhm. Ich lag aber ja doch sehr weit daneben.
0: Also auch wenn Gesa richtig liegt, ist sie trotzdem schlecht.
2: Ja, naja, richtig.
0: Gut für euch, Vanessa aus Tillinghausen. Wieso bist du denn Schätzprofi?
3: Ich richte mich immer gerne nach Bauchgefühl und so wie vorhin wäre es schon wieder fast richtig gewesen.
0: Ah. Wir hatten gerade die Frage, wie tief der Jadebusen an der tiefsten Stelle ist. Was hättest du gesagt?
3: Genau. Ich hätte so um die 6-8 Meter gesagt.
0: Am Ende waren es 18 Meter. Okay, dann wärst du auf jeden Fall näher dran gewesen. Gesa hatte ja 200 gesagt.
2: Ja,
3: genau.
0: Schauen wir mal, wie es mit dieser Frage hier für dich läuft. Becks, hast du vielleicht schon mal getrunken?
3: Ja.
0: Ist ja eine sehr bekannte Biermarke hier aus der Stadt, wenn nicht die bekannteste. Wie viele Flaschen Becks werden denn weltweit pro Minute getrunken?
2: Um Gottes Willen.
3: Ui, weltweit. Pro Minute.
0: Ja.
3: Ja, gute Frage. Gerade mit Biersorten bin ich eigentlich seit über ein Jahr komplett raus. Ich trinke ja keinen Alkohol mehr. Ich schätze mal bestimmt so 150.
0: 150 Stück pro Minute auf der ganzen Welt. Gesa, was sagst du?
2: Pro Minute wird so viel Bier getrunken. Na gut, irgendwo ist immer 4 Uhr oder wie sagt man?
3: genau. Ja. Kein Bier pro Bier.
2: Ja. Also es gibt ja so viele Biermarken, so viele. Und ich habe jetzt zum Beispiel, wenn ich im Urlaub bin, noch nie irgendwo Bremer Bier gesehen tatsächlich. Deswegen ist das, glaube ich, weniger.
0: Weniger als 150 Flaschen pro Minute. Ich habe gute Nachrichten für dich, Vanessa. Es sind 3000 Flaschen pro Minute. Damit gehen 100 Euro an dich.
3: Oh, wie geil. Super.
0: Sehr gut. Wir freuen uns für dich. Dein Bauchgefühl hat richtig gelegen.
3: Ja, Cesar.
0: Oh, und da ist richtig Alarm in der Bude bei euch.
3: Ja.
0: Dann wollen wir gar nicht weiter länger stören. Kümmere dich um die Kids.
3: Super.
0: Und dir einen schönen Tag.
3: Ja, vielen, vielen Dank.
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0: So, darauf erstmal ein Pilz. Energy Bremen ist hier am Dienstag. Jetzt wieder mit der nächsten Chance auf 100 Euro. Bewerben auf energybremen.de könnt ihr euch jetzt. Und dann spielen wir morgen um 7 nach 7 mit euch. Michael Moore und Ryan Lewis gibt's jetzt zum Wachwerden. Can't hold us. Okay.

0: Ja, leider ist der ja schon vorbei, der
1: Golden Summer. Jetzt aber Golden Autumn.
0: Ja, okay.
1: Golden Fall.
0: Kann man auch mitarbeiten.
1: Golden Oktober.
0: 17 Minuten nach 8 Energy Bremen ist hier am Dienstag, den 6. Oktober. Mal gucken, wie golden er wird. Hier ist das Wetter.
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1: Das hast du doch absichtlich jetzt so gemacht, ne?
0: Weil er heute nicht golden
1: ja,
0: wird.
1: Richtig, ich wusste das. Der Dienstag bringt zwar auch Sonne, ist aber überwiegend bedeckt und grau, dafür aber trocken bei 20 Grad maximal.
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0: Wir schauen noch kurz auf die Straßen. Längster Stau auf der A1 aktuell. Osnabrück Richtung Bremen zwischen dem Dreieck Stur und Aßen 7 Kilometer Stau. Und unsere kostenlose Hotline für eure Blitzer und Verkehrsupdates ist die 0800 10 22 400. Einen schönen guten Morgen.
3: Markus, hier ist der Kai aus Popkenhöge. Ich wollte euch einen Blitzer melden, den ihr gerade noch nicht aufgesagt habt.
0: Kai aus Popkenhöge, wo stehen Sie?
3: Auf Hondlenwerder kommend Richtung Horst. Auf der Stedinger Landstraße steht ein Blitzeranhänger, der beidseitig blitzt, 50 km/h.
0: Lemwerder Richtung Delmhorst auf der Stedinger Landstraße. Alles klar. Kai, danke dir fürs Melden. Vielleicht hast du schon gehört, wir sprechen heute über Dating bei der Arbeit. Hast du da schon mal Erfahrung gemacht? Sag mal.
3: Nein, gar nicht. Ich bin so glücklich verheiratet, das brauche ich auf der Arbeit überhaupt nicht. Da muss ich mich auf anderes konzentrieren.
0: Okay. Hast du da schon mal was mitbekommen bei den Kollegen? Hat da schon mal was funktioniert?
3: Bei uns nicht. Kleiner Laden, deswegen da eigentlich nicht. Ich kenne das von Leuten, die in größeren Läden arbeiten, wo sowas mal passieren kann.
0: Was machst du denn beruflich?
3: Ich bin Kaufmann. Mit klein meine ich jetzt so 20, 30, 40 Leute und da fiele das schon auf.
0: Ah ja, genau, ja, okay. Voll. Dann könnte man das nicht so lange geheim halten.
3: Ja, genau, das ist doch nicht so richtig cool.
0: Aber Kai, schön, dass du keinen Bedarf hast. Wir wünschen dir einen tollen Dienstag.
3: Euch beiden auch, alles Gute. Ciao.
1: Danke, tschüssi. Tschüss. Arbeitskollegen daten, geht oder geht gar nicht? Eure Meinung bitte per WhatsApp an die 0173 680 5712.

0: Chapel Roan, Pink Pony Club bei Energy Bremen. 8.23 Uhr haben wir es am Dienstagmorgen. Alle Werder-Spieler gerade so.
1: Oh, aua! Aua!
0: Ja, da sind Schmerzen. Hm. Die Länderspielpause ist gerade rum und schon geht das Verletzungsdrama bei Werder weiter.
2: Es sind einige auf der Krankenstation. Und jetzt kommt auch noch Felix Agu dazu. Der hat sich beim Training nämlich eine Wadenverletzung zugezogen und fällt jetzt länger aus.
0: Mist.
2: Gegen Dortmund am Freitag fehlen dazu dann noch, Achtung, es dauert ein bisschen, Karl-Hein, Moussa Ndiaye, Jens Day, Zenelin, Keke Top und Salih Moussa.
0: Gute Besserung. Gute Besserung an der Stelle. Noch mehr News aus eurer Region gibt's gleich in 2 Minuten bei Lars.
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13: In Zeven im Landkreis Rothenburg ermittelt die Polizei nach einer mutmaßlichen Brandserie. Am Wochenende hat es 3 Großbrände gegeben. Der Schaden liegt bei rund 1,5 Millionen Euro. Es gibt mehrere, zum Teil schwer Verletzte. Die Ermittler schließen Brandstiftung nicht aus und suchen Zeugen. Auf Autofahrerinnen und Autofahrer in Bremen kommt bald eine neue Großbaustelle zu. Die A281 wird in den Herbstferien komplett gesperrt, weil die Fahrbahn saniert werden muss. Vom 11. bis 18. Oktober in Richtung Seehausen, dann vom 18. bis 25. Oktober in Richtung Neuenlander Straße. Der neue Marinehafen kommt nach Emden, nicht nach Bremerhaven. Künftig sollen dort Fregatten, Minensuchboote und Schlepper liegen und rund 1500 Soldatinnen und Soldaten stationiert werden, so Niedersachsens Ministerpräsident Olaf Lies.
14: Also als gebürtiger Wilhelmshavener, und ich war dort selber bei der Marine, darf ich sagen, wir sind stolz, dass der größte Bundeswehrstandort in Wilhelmshaven ist. Aber es reicht eben nicht aus. Alles

0: an einem Standort in der Nordsee zu konzentrieren. Und deswegen war es notwendig, dass ein zweiter Standort dazukommt. Und der muss strategisch an der Stelle sein, wo er einen positiven Mehrwert hat. Das ist hier in Emden der Fall mit der großen Nähe logischerweise zur Nordsee und zum Atlantik.
1: Der neue Marinehafen soll Anfang der 2030er Jahre fertig sein.
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3: Heute bleibt es eher bedeckt bei uns in Bremen und umzu. Besonders heute Morgen ist es neblig und dann bleibt es auch eher bewölkt und grau. Die Sonne kommt zwar auch zwischendurch raus, kann sich aber nicht durchsetzen. Dafür ist es aber immerhin trocken bei maximal 20 Grad. Die aktuellen Temperaturen im Blumenthal 12 Grad und in Twistring im Kreis Diepholz auch 12.
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4: Wir starten mit der A1 Osnabrück Richtung Bremen zwischen dem Dreieck Stur und Asten. 7 Kilometer Stau, dadurch Rückstau auf dem Autobahnzubringer Asten und auf der Südumgehung Dreie. A28 leer Richtung Oldenburg zwischen Oldenburg-Wächleu und dem Dreieck Oldenburg-West. 2 Kilometer Stau. B75, B6 Delmhorst Richtung Bremen zwischen Delmhorst-Stickgrass und der Stefanibrücke. Immer wieder Stop and Go. Und eine Meldung für den Landkreis Osterholz. Die Landesstraße zwischen Heudorf und Karlshöfen am Moor ist in beiden Richtungen nach einem Unfall gesperrt. Geblitzt wird heute Morgen auf der A1 Bremen Richtung Osnabrück, kurz vor der Abfahrt Asten. Auf dem Autobahnzubringer Hemeling stehen sie stadtauswärts, kurz vor der Autobahnbrücke. Im Landkreis Verden in Etelsen, auf der Bremer Straße auf Höhe des Schlossparks in beide Richtungen. Und im Landkreis Wesermarsch in Lemwerder Richtung Delmhorst auf der Stedinger Landstraße in beide Richtungen direkt nach dem Ortseingang. Rainer, Jenny, Timo und Kai, danke schön fürs Bescheid geben. Unsere WhatsApp-Nummer für eure Blitzer und Verkehrsupdates 0173 685 712. Gesa und Markus sind
3: Guten
4: hier.
3: Guten Morgen.
4: Einen schönen Start euch in den Dienstag. Kurz vor 8:30 haben wir es. Hi.
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0: Einen wunderschönen guten Morgen. Energy Bremen ist hier. 8.35 Uhr haben wir es. Und ich sag mal so, euer Dienstag wird jetzt noch ein bisschen besser mit guten Nachrichten. Die kommen natürlich wie immer von Gesa.
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2: Wir starten mit euren guten Nachrichten. Patricia hat auf WhatsApp geschrieben, meine Tochter Lilly hat in Mathe eine 1 geschrieben.
0: Nice.
2: Ja, das macht mich auch glücklich, das habe ich nämlich nie geschafft. Herzlichen Glückwunsch. Hubert aus Lea ist auch aus sehr gutem Grund happy.
3: Ich habe Urlaub. Ach. Mit meiner Frau zusammen und wir machen uns eine schöne Woche. Wir sind viel mit dem Rad unterwegs, gucken uns hier schön Bremen an. Alles super.
2: Alles super, ja, richtig, richtig schön. Und das hier ist auch einfach krass. Eine Wiesenkellnerin ist mal eben zur Lebensretterin geworden. Auf dem Oktoberfest hat sie einen zusammengebrochenen Gast 15 Minuten lang wiederbelebt, bis der Notarzt da war. Dafür gab es jetzt einen Zivilcouragepreis. Was für eine tolle Frau.
1: Wir sind die mit den guten Nachrichten. 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
0: Und wir warten noch auf eure guten Nachrichten. Schickt sie uns jederzeit per WhatsApp 0173 680 5712. Hier ist Moskena bei Energy Bremen.

0: nicht noch mehr als sonst.
1: 8.42 Uhr. Einen schönen guten Morgen. Hier ist Energy Bremen.
2: Hallo.
1: Wir bringen euch rein in den Dienstag. Jetzt mit dem kurzen Blick aufs Wetter.
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2: Der Dienstag wird eher grau und bewölkt. Die Sonne kommt aber auch immer wieder raus. Und es bleibt trocken bei bis zu 20 Grad.
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1: Wir schauen auf den längsten Stau, den gibt es gerade auf der A1 Osnabrück Richtung Bremen zwischen dem Dreieck Stur und Asten. 7 Kilometer Stau. Neuster Blitzer im Landkreis Wesermarsch. Lemwerder Richtung Delmhorst. Auf der Stedinger Landstraße in beide Richtungen wird geblitzt. Direkt nach dem Ortseingang. Ihr seid vielleicht gerade auf dem Weg zur Arbeit, habt noch nicht so richtig gute Laune. Da fehlt noch so ein kleines Quäntchen. Dann habe ich da was. Am Wochenende war ja der Fernsehgarten, der ZDF-Fernsehgarten bei uns in Bremerhaven. Und ich habe ungefähr eine halbe Stunde durchgelacht, weil so lange hat das Interview-Take mit ihm hier gedauert. Dr. Uwe Westphal, der Typ macht Möwenschreie nach. Es wird noch besser, Achtung.
4: Heiß, hau ab. Das ist mein Revier oder meine Nahrung.
5: Echt?
4: Mein Fischfilet.
5: Macht doch was. Ja, jetzt höre ich es auch.
4: Musste ich neulich anwenden, als eine hier kam.
1: Und das ging wirklich ungelogen eine halbe Stunde so. Die Menschen saßen da im Publikum und die lagen wirklich unter den Tischen, weil es so skurril war, dass da ein älterer Herr, ich will ihm nicht zu nahe treten, aber bestimmt schon über 70 da stand und eine halbe Stunde Möwen nachgemacht hat. Als hätten wir nicht mehr zu bieten in Bremerhaven, als Menschen, die Möwen gut nachmachen können.

0: Jeder Zweite in Deutschland hat bei der Arbeit schon mal romantische Erfahrungen gemacht. Mhm. Was genau auch das jetzt bedeuten soll. Ist ja auch kein Wunder, wir verbringen ja auch viel Zeit bei der Arbeit. 9:10. Schönen guten Morgen, hier ist Energy Bremen.
1: Ja, genau darüber reden wir heute. Die Arbeitskollegen daten. Geht oder geht gar nicht? Nadine, du hast eine ganz klare Meinung dazu.
2: Ja. Geht.
1: Du bist der lebende Beweis. Erzähl mal.
2: Ja, mein Mann und ich haben uns auf der Arbeit im Einzelhandel kennengelernt. Er war auch mein Vorgesetzter, also er war der Schichtleiter. Aha. Und mittlerweile sind wir 9 Jahre zusammen.
1: Sehr gut. Und ein Kind ist auch daraus entstanden, sieht man an eurem WhatsApp-Bild.
2: Genau.
0: Wie heißt dein Mann denn?
2: Christoph.
1: Wie fing das damals so an bei euch? Also hast du erst ein Auge auf ihn geschmissen oder andersrum?
2: Wir haben uns als Kollegen öfter mal privat getroffen und dann ist aus zusammen Football gucken, Liebe entstanden.
0: Oh.
1: Aber wie haben genau. denn die Kollegen eigentlich reagiert?
0: Stimmt,
1: als ihr
0: ja.
1: dann irgendwann gesagt habt, übrigens, also ich bin jetzt nicht nur immer für ein längeres Gespräch bei ihm, sondern auch mal für andere Dinge.
2: Nee, auf der Arbeit nicht. Nee, die waren aber positiv. Also es war eine gute Rückmeldung.
1: Und hat sich seitdem dann irgendwas an eurer Zusammenarbeit geändert oder arbeitet ihr gar nicht mehr zusammen?
2: Nee, mittlerweile arbeiten wir nicht mehr zusammen.
1: Aber das lief dann weiter und das auch ohne Probleme. Also weil ich habe immer so ein bisschen die Befürchtung, wenn man auf der Arbeit datet beziehungsweise mit jemandem dort zusammen ist, dass du das Arbeitsthema total nach Hause mitnimmst.
2: Ja, teilweise schon, aber wir haben es eigentlich ganz gut hingekriegt und ein Jahr nach der Geburt von meinem Sohn bin ich dann aber auch weggewechselt.
1: Nadine und Christoph, der lebende Beweis, dass Dating auf der Arbeit geht. Danke dir für eure Love Story.
2: Gerne, danke schön.
1: Dir einen schönen Tag, Nadine. Liebe Grüße an die Family.
2: Danke.
1: Tschüssi.
2: Tschüss.
1: Die Arbeitskollegen daten. Geht oder geht gar nicht? Jetzt eure Meinung direkt zu uns in die Show. Ganz fix über WhatsApp. 0173 685 712.
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0: The Bowser. Ein paar Jungs aus Norwegen landen einen Welthit Magnetic bei Energy Bremen. Einen schönen guten Morgen.
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0: Und er hier hatte schon ein paar Welthits mehr.
3: Oh.
1: Another one.
0: Another one.
4: Das passt ja
0: ganz gut dazu. DJ Khaled gleich mit Just Us bei uns.
4: Und wir lernen noch mal ein bisschen die Vokale. Muss ja auch mal sein morgens, ne? Mit Oliver Helden zusammen. A-E-I-O-U.
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5: 9:05. Ich bin Gisa Weber. Schönen guten Morgen. In Sachsen-Anhalt kommt heute der neue Landtag zusammen. Zum Auftakt wird der Parlamentspräsident gewählt. Das BSW will dabei den AfD-Kandidaten Rausch unterstützen. Damit könnte erstmals ein AfD-Politiker an der Spitze eines Landtags stehen. Immer mehr Menschen wollen den Kriegsdienst verweigern. Von Januar bis August gingen bereits gut 12.000 Anträge ein. Rund 8.000 mehr als im gesamten vergangenen Jahr, berichtet das Redaktionsnetzwerk Deutschland. Darunter sind neben Soldaten und Reservisten auch Ungediente, trotz ausgesetzter Wehrpflicht. 11 Jahre nach dem Germanwings-Absturz in den Alpen gibt es am Landgericht Braunschweig heute noch ein Urteil. Es geht um die Verantwortung des Staates. Angehörige fordern Schadenersatz. Sie sagen, das Luftfahrtbundesamt hätte den Co-Piloten, der die Maschine abstürzen ließ, strenger überprüfen müssen. Der einzige Regionalligist, der noch im DFB-Pokal vertreten ist, hat seinen Trainer gefeuert. Der SSV Jeddelow 2 hat sich von Christian Aram Basic getrennt. In der ersten Pokalrunde hatten die Ammerländer Heidenheim geschlagen. In der Liga ist der Verein nach 12 Spielen aktuell Vorletzter.
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4: Die aktuellen Temperaturen in Bremen Farge 12 Grad, in Horumersiel im Kreis Friesland auch 12, maximal 20 sind heute drin. Dazu wird es ein eher bedeckter Tag, die Sonne guckt zwar zwischendurch raus, es bleibt aber insgesamt eher bewölkt.
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0: Vorsicht, ein liegen gebliebener LKW auf der A1 Bremen Richtung Osnabrück zwischen Uphusen, Bremen-Mahndorf und Bremen-Hemeling. Dadurch ist die rechte Spur dicht. A1 Osnabrück Richtung Bremen zwischen dem Dreieck Stur und Asten. 7 Kilometer Stau, dadurch Rückstau auf dem Autobahnzubringer Asten und auf der Südumgehung Dreie. B75, B6 Delmenhorst Richtung Bremen zwischen Delmenhorst-Stickgras und der Stefanibrücke immer wieder Stop and Go. Und Landkreis Osterholz, die Landesstraße zwischen Heudorf und Karlshöfener Moor, ist in beiden Richtungen gesperrt, das Ganze nach einem Unfall. Geblitzt wird heute Morgen auf der A1 Bremen Richtung Osnabrück, kurz vor der Abfahrt Asten. Dann steht noch ein Blitzer auf dem Autobahnzubringer Hemeling. Statt auswärts kurz vor der Autobahnbrücke. Im Landkreis Verden stehen sie in Etelsen auf der Bremer Straße auf Höhe des Schlossparks und im Landkreis Wesermarsch Lemwerder Richtung Delmenhorst auf der Stedinger Landstraße in beide Richtungen direkt nach dem Ortseingang. Rainer, Jenny, Timo und Kai, Dankeschön fürs Melden. Unsere kostenlose Hotline für eure Blitzer und Verkehrsupdates 0800 10 22 400.

0: Gesa, wenn du mal so ein Spaßgetränk trinken willst, ne? Mhm. Dann nimmst du jetzt kein Bier, oder?
1: Nee, eigentlich nie.
0: Deshalb hast du bestimmt verloren. 4:09.
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0: Achtung, Flashback ins Jahr 2014. 16 Minuten nach 9 haben wir es. Na, Gesa, wo siehst du dich da?
1: Meine allererste Hausparty, wo ich dachte, nur sowas läuft, aber dann haben die irgendwann Alligator angemacht. Fand ich nicht so geil.
0: Wäre es mal lieber dabei geblieben. Damit hatte Oliver Heldens seinen ersten großen Welthit Gecko zusammen mit Becky Hill.
1: Geil.
0: Die ging danach ja auch komplett durch die Decke. Also was so ein Track auslösen kann, eine Weltkarriere kam danach. Und Oliver Heldens ist bis heute nicht aus dem DJ-Olymp wegzudenken. Er hat jetzt schon wieder einen nach dem anderen abgeliefert. Unter anderem diesen hier. A-E-I-O-U zusammen mit Kreider. Jetzt bei Energy Bremen am Dienstagmorgen 17 Minuten nach 9 haben wir es.

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7: Eine 77-jährige Frau ist in Bremen-Blumenthal brutal überfallen worden. Bisher unbekannte Männer sind nachts in die Doppelhaushälfte der Seniorin eingebrochen. Sie bedrohten die 77-Jährige mit einem Messer, fesselten sie mit Kabelbindern und verklebten ihr den Mund mit Paketband. Anschließend durchsuchten sie alle Räume und flüchteten ohne Beute. Die Seniorin konnte sich selbst befreien und den Notruf wählen. Wie geht es weiter für die mehr als 600 Beschäftigten der Warenhauskette Galeria Kaufhof in Bremen und Niedersachsen? Die Gewerkschaft Verdi hat eine Perspektive für sie gefordert. Diese müsse zusammen mit den Betriebsräten entwickelt werden. Galeria Kaufhof ist erneut in finanzielle Not geraten und hat den vierten Insolvenzantrag innerhalb von 6 Jahren gestellt. Bremerhaven ist leer ausgegangen. Der neue Marinehafen kommt nach Emden. Das hat Bundesverteidigungsminister Boris Pistorius in Emden mitgeteilt.
8: Es geht hier um eine richtungsweisende Entscheidung für die Sicherheit Deutschlands und Europas, was unsere Marine angeht. Wir schaffen einen zweiten Marinestandort neben Wilhelmshaven. Wir werden jetzt mit den Arbeiten beginnen. Es wird bis zu 2000 Dienstposten hier am Standort geben. Und alleine das signalisiert schon, es geht um eine große Entscheidung aus dem Bundesverteidigungsministerium für die Bundeswehr, für die Marine in dem Fall.
7: Laut Niedersachsens Ministerpräsident Olaf Lies sprechen für den Standort Emden neben der großen Flächenverfügbarkeit die gute Erreichbarkeit des Nordatlantiks.
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10: Es wird bewölkt im Norden. Wenn der morgendliche Nebel weg ist, bleibt es heute eher bedeckt. Die Sonne kommt selten aber auch nochmal durch bei maximal 20 Grad. Aktuell in Brimburg-Lesum 14 Grad, in Tossens in der Wesermarsch auch 14.
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11: Vorsicht, ein liegen gebliebener LKW auf der A1 Bremen Richtung Osnabrück zwischen Uphusen Bremen-Mahndorf und Bremen-Hemeling. A1 Osnabrück Richtung Bremen zwischen dem Dreieck Stur und Asten 7 Kilometer Stau. B75, B6 Delmhorst Richtung Bremen zwischen Delmhorst-Stickgras und der Stefani-Brücke immer wieder Stop and Go. Und im Landkreis Osterholz die Landesstraße zwischen Heudorf und Karlshöfener Straße. Karlshöfener Moor, sorry, in beiden Richtungen nach einem Unfall gesperrt.

0: geblitzt wird. Auf der A1 Bremen Richtung Osnabrück, kurz vor der Abfahrt Asten. Auf dem Autobahnzubringer Hemeling statt auswärts, kurz vor der Autobahnbrücke. Im Landkreis Verden stehen sie. In Itilsen, auf der Bremer Straße auf Höhe des Schlossparks und in der Wesermarsch Lemwerder Richtung Delmhorst auf der Stedinger Landstraße in beide Richtungen direkt nach dem Ortseingang. Jenny, Rainer, Timo und Kai, Dankeschön euch allen fürs Melden. Unsere kostenlose Hotline für eure Blitzer und Verkehrsupdates 0800 10 22 400. Good morning am Dienstag.
1: Good morning.
0: Gesa und Markus sind hier. Rein geht's in den neuen Tag. 2 Minuten vor 10 haben wir's. Das hier ist Chris DeSarandi. 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

0: Energy Bremen am Dienstagmorgen 9.38 Uhr mit einer ganz aktuellen Meldung. An der Oberschule in Langwedel im Landkreis Verden läuft aktuell ein größerer Polizeieinsatz.
1: Wir haben gerade eben mit der Polizei telefoniert. Gegen 8:30 ging der Notruf ein. In der Schule sei Amok-Alarm ausgelöst worden. Die Polizei ist vor Ort und verschafft sich einen Überblick, weiß aber selber noch nicht mehr.
0: An der Oberschule in Langwedel im Landkreis Verden läuft aktuell ein größerer Polizeieinsatz. Wir halten euch natürlich auf dem Laufenden, sobald wir wissen, was da passiert.

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1: Rein geht's in den Dienstagvormittag mit diesem Song hier. Neue Musik von Robin Schulz, Take It Slow. Das könnte auch das Motto des Tages werden. Außerdem nochmal ein paar spätsommerliche Vibes von Daddy Yankee mit Con Calma. Gibt's beides gleich nach den News.
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3: 5:10. Ich bin Gisa Weber. Schönen guten Tag. Ein AfD-Politiker könnte heute erstmals an die Spitze eines Parlaments gewählt werden. In Sachsen-Anhalt wählt der Landtag einen neuen Landtagspräsidenten. Das BSW hat Unterstützung für AfD-Mann Rausch zugesagt. Vor dem Parlament in Magdeburg werden Proteste erwartet. Die diesjährige Nobelpreiswoche geht weiter. Heute wird in Stockholm verkündet, wer den Physik-Nobelpreis bekommt. In den kommenden Tagen folgen noch Chemie, Literatur, Wirtschaft und der Friedensnobelpreis. Gestern gab es schon Grund zur Freude in Deutschland. Peter Hegemann und Georg Nagel holten den Medizin-Nobelpreis. Im Kanzleramt treffen sich heute Vertreter von Wirtschaftsverbänden mit Kanzler Merz. Sie fordern, dass die Reformen schnell und umfassend auf den Weg gebracht werden. Sozialverbände und auch die SPD kritisieren dagegen, das Paket sei nicht sozial genug und müsse nachgebessert werden. Auf der A29 bei Oldenburg werden ab heute Abend zwei Auffahrten Richtung Osnabrück gesperrt. Betroffen sind Oldenburg-Umstede und Oldenburg-Hafen. Die Sperrungen gelten bis Montag jeweils von 19 bis 5 Uhr. Grund sind Arbeiten an Betonfeldern. Eine Umleitung ist ausgeschildert.
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1: Noch ist es ziemlich grau und trist, aber später kommt noch ein bisschen mehr die Sonne raus bei maximal 20 Grad. Außerdem bleibt es weitestgehend trocken. Unser Regenradar zeigt später vielleicht ein Mini-Scheuerchen an. 14 Grad haben wir aktuell in Bremen-Kattenturm und 14 auch in Neunkugel im Landkreis Ammerland.
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1: Die A1 Osnabrück Richtung Bremen. Zwischen dem Dreieck Stur und Asten haben wir 7 Kilometer Stau und auch in der Gegenrichtung dauert es mal wieder länger. Außerdem die B75, B6, Delmhorst Richtung Bremen. Zwischen Delmhorst Stickgras und der Stefanibrücke immer wieder Stop and Go. Und in der Gegenrichtung haben wir Stau auf der B6 von der A27 bis zur Stefanibrücke. Dann wird noch geblitzt auf der A1 Bremen Richtung Osnabrück, kurz vor der Abfahrt Asten. Autobahnzubringer Hemeling stehen sie statt auswärts kurz vor der Autobahnbrücke. Im Landkreis Verden wird in Itelsen geblitzt, auf der Bremer Straße auf Höhe des Schlossparks in beide Richtungen. Und im Landkreis Wesermarsch, Lemwerder Richtung Delmhorst auf der Stedinger Landstraße in beide Richtungen, direkt nach dem Ortseingang. Rainer, Jenny, Timo und Kai, danke euch fürs Melden. Unsere kostenlose Hotline für eure Blitzer- und Verkehrsupdates 0800 10 22 400.
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1: J-Lo hat sich in ihren Tänzer verliebt, Kim Kardashian in ihren Bodyguard, Sarah Connor ist mit ihrem Manager zusammen. Also daten auf der Arbeit scheint gar nicht mal so abwegig zu sein. Wie steht ihr denn dazu? Das ist heute das Thema des Tages sozusagen. Dating auf der Arbeit, geht oder geht gar nicht? Schickt doch gerne mal eine WhatsApp schon mal dazu in die Show. 0173 685 712 ist die Nummer. 1:50 ist es. Ich bin Elena und das ist DJ Goya mit Chico. Moini!

0: Ich bin mir ganz sicher, ganz viele von euch kennen das. Ihr hört Energy Bremen 10:04. Diese eine Kollege oder Kollegin, auf die man irgendwie einen Crush hat. Man kann es so schwer erklären und man möchte sie auch gerne daten, aber boah, irgendwie schwierig bei der Arbeit. Deswegen die große Frage, Kollegen daten. Geht oder geht gar nicht?
1: Ich habe mal irgendwie sowas gehört, don't fuck the company oder so.
2: Arbeitskollegen daten, geht oder geht gar nicht?
3: Nein.
4: Meine Frau ist eine Arbeitskollegin von mir, also muss ich ja sagen.
5: Ich finde, da lernt man sich auf eine gesunde Art und Weise erstmal so persönlich kennen.
2: Aber datest du dann alle deine Arbeitskolleginnen?
5: Nee. Nur wenn es sich ergibt.
1: Nee, geht gar nicht. Sorgt nur für Stress. Kommt aber ein bisschen auf den Job an. Wenn ich jetzt irgendwo so kellnern würde und so einen Sommerferienjob hätte, dann wäre es ein bisschen hot vielleicht.
6: Schwierig, weil wenn die Beziehung zu Ende ist, dann ist natürlich schwierig, was passiert dann?
7: Niemals nie sagen, sage ich mal so.
0: Okay, wie ist es denn bei euch? Habt ihr vielleicht schon mal sogar Kollegen oder Kolleginnen gedatet? Seid ihr vielleicht sogar mit jemandem von der Arbeit zusammen? Wir wollen eure Storys hören. Schickt uns eine WhatsApp in die Show an die 0173 685 712. Kollegen daten geht oder geht gar nicht?

3,2 Milliarden Aufrufe. Das ist eine Zahl, die kann ich mir noch nicht mal richtig vorstellen. Viertel nach 10 haben wir es bei Energy Bremen. Für Daddy Yankee ist das aber ganz normal. Sein Song Con Calma aus dem Jahr 2019 hat tatsächlich 3,2 Milliarden Aufrufe bei YouTube. Und auch nochmal locker 411.000 Kommentare kommen noch dazu, gar kein Problem. Wirklich auf der ganzen Welt lieben alle Daddy Yankee und vor allem für seinen OG-Song Con Calma. Und den hören wir jetzt gemeinsam hier bei Energy Bremen.

0: Jelle hat's gerade schon gesagt, wie der Song heißt. What the fuck bei Energy Bremen. Gleich 11:05. Und die Krankenbank bei Werder ist schon ganz gut belegt. Jetzt kommt aber noch einer dazu. Felix Agu hat sich beim Training eine Wadenverletzung zugezogen und fällt dadurch länger aus. 7 Spieler fallen nun fürs Spiel gegen Dortmund am Freitag aus. Da hoffen wir mal, dass das was wird. Noch mehr aus eurer Region gibt's in 2 Minuten bei Lars.
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14: In Zeven im Landkreis Rothenburg ermittelt die Polizei nach einer mutmaßlichen Brandserie. Am Wochenende hat es 3 Großbrände gegeben. Der Schaden liegt bei rund 1,5 Millionen Euro. Es gibt mehrere, zum Teil schwer Verletzte. Die Ermittler schließen Brandstiftung nicht aus und suchen Zeugen. Auf Autofahrerinnen und Autofahrer in Bremen kommt bald eine neue Großbaustelle zu. Die A281 wird in den Herbstferien komplett gesperrt, weil die Fahrbahn saniert werden muss. Vom 11. bis 18. Oktober in Richtung Seehausen, dann vom 18. bis 25. Oktober in Richtung Neuenlander Straße. Der neue Marinehafen kommt nach Emden, nicht nach Bremerhaven. Künftig sollen dort Fregatten, Minensuchboote und Schlepper liegen und rund 1500 Soldatinnen und Soldaten stationiert werden, so Niedersachsens Ministerpräsident Olaf Lies.
15: Also als gebürtiger Wilhelmshavener, und ich war dort selber bei der Marine, darf ich sagen, wir sind stolz, dass der größte Bundeswehrstandort in Wilhelmshaven ist. Aber es reicht eben nicht aus, alles an einem Standort in der Nordsee zu konzentrieren. Und deswegen war es notwendig, dass ein zweiter Standort dazukommt. Und der muss strategisch an der Stelle sein, wo er einen positiven Mehrwert hat. Das ist hier in Emden der Fall mit der großen Nähe logischerweise zur Nordsee und zum Atlantik.
14: Der neue Marinehafen soll Anfang der 2030er Jahre fertig sein.
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0: Es geht los mit den aktuellen Temperaturen. 15 Grad haben wir in Oldenburg-Wadenburg und 14 sind es in Bremen-Blumenthal. Der Tag beginnt erstmal ein bisschen grau, aber das wird noch. Die Sonne kommt später noch viel mehr raus, bei 20 Grad maximal. Außerdem bleibt es weitestgehend trocken. Es kann mal so kleinere Schauer geben, bleibt aber eher die Seltenheit.
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0: Wir starten auf der A1 in Bremen. In beide Richtungen haben wir 4 Kilometer Stau vor der Baustelle auf der Weserbrücke. Außerdem die B75, B6, Delmhorst Richtung Bremen. Zwischen Delmhorst-Stickgras und der Stefanibrücke haben wir immer wieder Stop and Go. Und auch in der Gegenrichtung staut es sich natürlich auf der B6 von der A27 bis hin zur Stefanibrücke. Außerdem habt ihr Blitzer gemeldet. Die

0: A1 Bremen Richtung Osnabrück, kurz vor der Abfahrt Asten. Dann stehen sie am Autobahnzubringer Hemeling, stadtauswärts kurz vor der Autobahnbrücke. Im Landkreis Verden wird geblitzt, in Itilsen auf der Bremer Straße auf Höhe des Schlossparks in beide Richtungen. Und im Landkreis Wesermarsch, Lemwerder Richtung Delmhorst, Stedinger Landstraße, da wird in beide Richtungen geblitzt, direkt nach dem Ortseingang. Danke an Rainer, Jenny, Timo und Kai fürs Melden. Unsere WhatsApp-Nummer für eure Blitzer- und Verkehrsupdates 0173 685 712. Jetzt haben wir es eine Minute vor 10:30. Ich bin Elena. Kommt gut durch den Dienstag. Moin!
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Minuten nach 10:30 bei Energy Bremen. Und ich habe das Gefühl, wir brauchen mal ein bisschen... Ein paar Glücksgefühle hier. James Hype hat da auf jeden Fall sehr, sehr viele von. Serotonin heißt sein neuer Song und der hat wirklich alles, was wir jetzt gerade brauchen an so einem Dienstagvormittag. Der geht ein bisschen nach vorne, der ist laut, der ist schnell wie sonst was und der stößt auch garantiert viele Glücksgefühle aus, wie der Titel hier eigentlich schon verrät. James Hype mit Serotonin gibt's neu bei Energy Bremen.

Energy Bremen um 11:15 und jetzt gibt's einen ganz besonderen Song für alle Millennials unter uns. Tayo Cruz hat 2009 diesen geilen Song rausgehauen. Und wie laut haben wir den damals in der Disco mitgegrölt? Ob's im Stubu in Bremen war, im Kapitol in Euthen, im Janus-Hans-Palast in Cuxhaven, überall haben wir diesen Song gespielt und sind komplett ausgerastet. Und es waren einfach so coole Zeiten. Und genau in diese Zeit versetzen wir uns jetzt mal ein bisschen zurück mit Tayo Cruz und Break Your Heart, jetzt bei Energy Bremen.

0: Enna Tübrem, schätz mal, alle gegen Gesa. 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
2: Gleich in der nächsten halben Stunde haben wir The Weeknd und Daft Punk mit Starboy mit dabei. Außerdem gibt's neue Musik von Ray Dalton. Go That High. Gibt's auch gleich.
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4: 5:55. Ich bin Gisa Weber. Schönen guten Tag. Der ehemalige BND-Chef August Hanning ist wegen Spionageverdachts festgenommen worden. Die Bundesanwaltschaft wirft ihm vor, dass er geheime Informationen aus dem Bundesnachrichtendienst gegen Geld von einem ehemaligen Mitarbeiter bekommen haben soll. Diese Infos wollte er demnach weiterverkaufen. In Sachsen-Anhalt kommt heute der neue Landtag zusammen. Zum Auftakt wird der Parlamentspräsident gewählt. Das BSW will dabei den AfD-Kandidaten Rausch unterstützen. Damit könnte erstmals ein AfD-Politiker an der Spitze eines Landtags stehen. Deutsche Forschung ist Spitze. Das sagt Kanzler Merz nach dem Medizinnobelpreis für Peter Hegemann und Georg Nagel. Ihre Forschung an der Optogenetik soll beispielsweise möglich machen, Krankheiten wie Blindheit zu heilen. Als nächstes werden heute die Physik-Nobelpreisgewinner verkündet. Der einzige Regionalligist, der noch im DFB-Pokal vertreten ist, hat seinen Trainer gefeuert. Der SSV Jeddelo 2 hat sich von Christian Aram-Basic getrennt. In der ersten Pokalrunde hatten die Ammerländer Heidenheim geschlagen. In der Liga ist der Verein nach 12 Spielen aktuell Vorletzter.
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2: So richtig schön ist es gerade noch nicht, aber später kommt noch ein bisschen mehr die Sonne raus. Da bekommen wir auch 20 Grad maximal. Außerdem bleibt es weitestgehend trocken. 15 Grad haben wir in Bremen-Borkfeld und 16 in Popkenhöge im Landkreis Wesermarsch.
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2: Die üblichen zwei Verdächtigen. Wir starten auf der A1 in Bremen. Da haben wir in beide Richtungen 4 Kilometer Stau vor der Baustelle. Und die B75, B6, Delmhorst Richtung Bremen. Zwischen Delmhorst-Stickgras und der Stefanibrücke haben wir immer wieder Stop and Go. Und in der Gegenrichtung von der A27 bis zur Stefanibrücke staut es sich. Dann wird noch geblitzt auf der A1 Bremen Richtung Osnabrück, kurz vor der Abfahrt Arsten. Autobahnzubringer Hemelingen stadtauswärts, kurz vor der Autobahnbrücke. Außerdem im Landkreis Verden in Itilsen auf der Bremer Straße auf Höhe des Schlossparks in beide Richtungen. Und im Landkreis Wesermarsch, Lemwerder Richtung Delmhorst. Da wird geblitzt auf der Steninger Landstraße in beide Richtungen direkt nach dem Ortseingang. Danke Rainer, Jenny, Timo und Kai. Unsere kostenlose Hotline für eure Blitzer- und Verkehrsupdates 0800 10 22 400.
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2: Jetzt mal eine ganz schwierige Schätzfrage. Wie viele Flaschenbecks werden wohl weltweit pro Minute getrunken? Ja, die Antwort, die heute Morgen geschätzt wurde in der Morning Show, die gibt es in der nächsten Viertelstunde. Und ich sage euch jetzt schon mal, ich glaube, sie wird uns alle überraschen. 2 Minuten vor 11 haben wir's. Ich bin Elena. Macht euch einen schönen Dienstag. Moini!

The Weeknd sollte man wohl sein. 3:11 bei Energy Bremen. Wenn wir The Weeknd wären, hätten wir jetzt nämlich 146 Millionen Dollar auf dem Konto. Nur durch seine Konzerte hat The Weeknd einfach so viel Umsatz gemacht. Damit ist er direkt auf Platz 2 hinter BTS mit den erfolgreichsten Konzerten in diesem Jahr. Echt crazy. Und den gibt's jetzt hier mit Daft Punk, das ist Starboy.

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0: Gleich 11:15 haben wir es und es wird jeden Morgen um 7:07 geschätzt gegen Gesa aus der Morning Show. 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
5: Nach drei Großbränden mit Verletzten und einem Schaden von mehr als 1,5 Millionen Euro in Zeven im Landkreis Rothenburg hat die Polizei ein Hinweisportal freigeschaltet. Dort können Überwachungsvideos und Fotos hochgeladen werden. Die Polizei prüft, ob die Brände zusammenhängen und schließt Brandstiftung nicht aus. Die Nordseeküste erwartet für die Herbstferien eine stabile Buchungslage. Laut Tourismusagentur Nordsee sieht es in den Küstenorten und auf den Inseln gut aus. Obwohl Gäste höhere Spritkosten und ihr gesamtes Urlaubsbudget berücksichtigen, ist bislang keine Buchungszurückhaltung festzustellen, heißt es. Auch Kurzentschlossene haben noch Chancen auf eine Unterkunft, besonders wenn sie flexibel sind. Der SSV Jeddelo hat sich von Trainer Christian Achambasik und Co-Trainer Seyhan Adigüsel getrennt. Das hat der Fußballregionalligist mitgeteilt. Grund ist demnach die sportliche Entwicklung der vergangenen Wochen. Jeddelo liegt mit 10 Punkten aus 12 Spielen aktuell auf dem vorletzten Tabellenplatz.
6: Außerdem gibt es gute News. An der Oberschule in Langwedel im Landkreis Verden gab es ja heute Morgen einen Amok-Alarm. Die Polizei konnte jetzt aber Entwarnung geben. Es besteht zum Glück keine Gefahr. Jetzt wird aber geprüft, ob es ein Fehlalarm war. Sobald es da Updates gibt, erfahrt ihr das natürlich zuerst bei uns in den Energy Bremen News.
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6: Mit den aktuellen Temperaturen. 16 Grad haben wir in Bremerhaven-Wulsdorf und 16 auch in Bremen-Seehausen. Es ist gerade noch ziemlich grau, also einige Wolken sind am Start, aber die verziehen sich im Laufe des Tages immer mehr und die Sonne kommt ein bisschen raus. Außerdem bleibt es weitestgehend trocken bei 20 Grad maximal.
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6: Mit einer Warnmeldung von der B74 in Ilpol in Höhe A27 Bremen Nord. In beide Richtungen liegen Gegenstände auf der Fahrbahn. Da also unbedingt vorsichtig fahren. Wir haben Stau auf der A1 in Bremen. In beide Richtungen sind es 4 Kilometer vor der Baustelle. Dann die B75, B6, Delmhorst Richtung Bremen. Zwischen Delmhorst-Stickgras und der Stefanibrücke haben wir immer wieder Stop and Go. Und in der Gegenrichtung staut es sich von der A27 bis zur Stefanibrücke. Außerdem wird geblitzt auf der A1 Bremen Richtung Osnabrück, kurz vor der Abfahrt Arsten. Autobahnzubringer Hemeling statt auswärts, kurz vor der Autobahnbrücke. Im Landkreis Verden wird geblitzt, in Etilsen auf der Bremer Straße auf Höhe des Schlossparks in beide Richtungen. Und im Landkreis Wesermarsch, Lemwerder Richtung Delmenhorst, auf der Schädinger Landstraße stehen sie in beiden Richtungen direkt nach dem Ortseingang. Danke an Rainer, Jenny, Timo und Kai fürs Melden. Unsere WhatsApp-Nummer für eure Blitzer- und Verkehrsupdates 0173 685 712. 2 Minuten vor 12 ist es. Macht euch einen schönen Dienstag. Moin!
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0: Unsere Frau für die guten Nachrichten. Gesa aus der Morning Show. Sie sorgt hier jeden Tag für ein Lächeln. Ihr hört Energy Bremen 5 Minuten nach 11:30. Und ganz neu gibt's jetzt bei uns. Es gibt auch gute News von euch da draußen.
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2: Wir starten mit euren guten Nachrichten. Patricia hat auf WhatsApp geschrieben, meine Tochter Lilly hat in Mathe eine 1 geschrieben. Ja, das macht mich auch glücklich, das habe ich nämlich nie geschafft. Herzlichen Glückwunsch. Hubert aus Lea ist auch aus sehr gutem Grund happy.
3: Ich habe Urlaub mit meiner Frau zusammen und wir machen uns eine schöne Woche. Wir sind viel mit dem Rad unterwegs, gucken uns hier schön Bremen an, alles super.
2: Alles super, ja, richtig, richtig schön. Und das hier ist auch einfach krass. Eine Wiesenkellnerin ist mal eben zur Lebensretterin geworden. Auf dem Oktoberfest hat sie einen zusammengebrochenen Gast 15 Minuten lang wiederbelebt, bis der Notarzt da war. Dafür gab es jetzt einen Zivilcouragepreis. Was für eine tolle Frau.
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0: Das waren doch schon mal richtig coole News. Und wir wollen jetzt natürlich auch eure guten News da draußen wissen. Teilt uns sie doch mal mit per WhatsApp an die 0173 685 712.

Klock Klock, der macht einfach keine halben Sachen. Viertel vor zwölf bei Energy Bremen. Das ist Skeletons und der klingt doch wieder so deep. Der hat alles, was er in seiner Seele hatte, hat er da wirklich reingelegt. Sein gesamtes Herz. Und das hört man richtig. Skeletons von Klock Klock gibt es jetzt hier neu bei Energy Bremen.

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1: Für die nächste halbe Stunde habe ich hier mal ordentlich gute Vibes zusammengepackt. Da geht's gleich auch direkt los mit Juno.

0: 5:12. Ich bin Gisa Weber, schönen guten Tag. Es klingt fast wie aus einem Agenten-Thriller. Ex-BND-Chef August Hanning und sein ehemaliger Büroleiter sind wegen Spionageverdachts festgenommen worden. Ermittelt wird wegen Landesverrats, des Ausspähens von Staatsgeheimnissen und Spionage für eine fremde Macht. In Sachsen-Anhalt ist der neue Landtag zum ersten Mal zusammengekommen. Zum Auftakt wird der Parlamentspräsident gewählt. Nominiert ist Tobias Rausch von der AfD. Da das BSW ihn mitwählen will, ist eine Mehrheit relativ sicher. Vor dem Magdeburger Landtag gibt es Proteste gegen seine Wahl. Immer mehr Menschen wollen den Kriegsdienst verweigern. Von Januar bis August gingen bereits gut 12.000 Anträge ein. Rund 8.000 mehr als im gesamten vergangenen Jahr, berichtet das Redaktionsnetzwerk Deutschland. Darunter sind neben Soldaten und Reservisten auch Ungediente, trotz ausgesetzter Wehrpflicht. Nach einer Geldautomatensprengung in Oldenburg sind 4 Verdächtige in Amsterdam festgenommen worden. Die Ermittler waren nach der Tat Mitte September auf ihre Spur gekommen. Ende September soll die Gruppe einen weiteren Automaten in NRW gesprengt haben. Gegen alle 4 gibt es Haftbefehle.
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2: Gerade sieht es noch ein bisschen grau aus, also es sind noch viele Wolken am Himmel. Das bleibt auch den Tag über so, aber später kommt noch mal mehr die Sonne durch, bei 20 Grad maximal. Außerdem bleibt es weitestgehend trocken. Unser Regenradar zeigt so ein paar kleine Scheuerchen an am Nachmittag. Ansonsten kommt aber nichts. 16 Grad haben wir gerade in Bremen-Fegesack und 16 in Tarmstedt im Landkreis Rotenburg.
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2: Mit einer Warnmeldung von der A1 Osnabrück Richtung Bremen. Zwischen Wildeshausen Nord und dem Rastplatz Groß Ippener, da steht ein Lastwagen, der ist liegen geblieben. Außerdem haben wir Stau auf der A1 Osnabrück Richtung Bremen. Zwischen dem Dreieck Stur und Bremen-Hemeling sind es 4 Kilometer Stop and Go vor der Baustelle. Es wird geblitzt auf der A1 Bremen Richtung Osnabrück, kurz vor der Abfahrt Asten. Dann Autobahnzubringer Hemeling statt auswärts, kurz vor der Autobahnbrücke. Im Landkreis Verden wird gelasert, Etelsen auf der Bremer Straße auf Höhe des Schlossparks in beide Richtungen. Und im Landkreis Wesermarsch, Lemwerder Richtung Delbenhorst, auf der Stedinger Landstraße in beide Richtungen, direkt nach dem Ortseingang. Danke an Rainer, Jenny, Timo und Kai fürs Melden. Unsere kostenlose Hotline für eure Blitzer- und Verkehrsupdates 0800 10 22 400.
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2: 3:12 haben wir es jetzt und wie auf die Minute kommt jetzt bei mir der Hunger an. Vielleicht ist das bei euch jetzt auch so und ihr geht jetzt in die frühe Mittagspause, gönnt euch was Leckeres zu essen. Ich bringe auf jeden Fall die perfekte Musik dazu mit. Topic und Becky G mit Sorry Papi. Damit starten wir jetzt rein. Ich bin Elena, macht euch einen schönen Dienstag. Moini!

Vielleicht war bisher noch nicht so richtig eure Woche. Vielleicht sind die Kinder krank, der Chef nervt die ganze Zeit. Und dann sind auch noch die Ärmelform beim Händewaschen nass geworden. Richtig scheiße. 4:04 bei Energy Bremen. Das sind alles Dinge, die wirklich sehr abfacken. Aber wir versuchen es mal ein bisschen positiver zu sehen und einfach mal auf die andere Seite zu gucken. Es kann nämlich nur besser werden. Vielleicht jetzt gerade zur Mittagspause. Vielleicht gibt es was Leckeres zu essen. Später kommt die Sonne noch raus. Und dann ist auch alles halb so wild. You Not Us unterstützt genau dieses positive Gefühl mit Flipside. Den gibt's jetzt neu bei Energy Bremen.

kann man am Dienstag eigentlich schon so ein kleines bisschen ans Wochenende denken? Also ich würde sagen, mit diesem Song auf jeden Fall ja. 11:45 haben wir es gleich bei Energy Bremen. Der ist doch perfekt, um jetzt in der Mittagspause mal so ein bisschen den Kopf frei zu kriegen und einfach mal an nichts zu denken. Sonny Fodera mit Think About Us gibt's jetzt bei Energy Bremen.

0: Der geht mal richtig deep rein. Linkin Park in the End bei Energy Bremen. 20 nach 12 haben wir es jetzt. Ja, die Krankenbank bei Werder, die ist eh schon ganz gut belegt. Jetzt kommt aber noch einer dazu. Felix Agu hat sich beim Training eine Wadenverletzung zugezogen und fällt dadurch länger aus. 7 Spieler fallen dadurch fürs nächste Spiel gegen Dortmund am Freitag aus. Da drücken wir mal die Daumen, dass das was wird. Noch mehr aus eurer Region gibt's in knapp 3 Minuten bei Lars.
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0: hochgeladen werden. Die Polizei prüft, ob die Brände zusammenhängen und schließt Brandstiftung nicht aus. Die Nordseeküste erwartet für die Herbstferien eine stabile Buchungslage. Laut Tourismusagentur Nordsee sieht es in den Küstenorten und auf den Inseln gut aus. Obwohl Gäste höhere Spritkosten und ihr gesamtes Urlaubsbudget berücksichtigen, ist bislang keine Buchungszurückhaltung festzustellen, heißt es. Auch Kurzentschlossene haben noch Chancen auf eine Unterkunft, besonders wenn sie flexibel sind. Der SSV Jeddelo hat sich von Trainer Christian Achambasic und Co-Trainer Seyhan Adigüsel getrennt. Das hat der Fußballregionalligist mitgeteilt. Grund ist demnach die sportliche Entwicklung der vergangenen Wochen. Jeddelo liegt mit 10 Punkten aus 12 Spielen aktuell auf dem vorletzten Tabellenplatz.
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3: Mit den aktuellen Temperaturen. In Drangstedt im Landkreis Cuxhaven haben wir 17 Grad und 17 auch in Achternholt im Landkreis Oldenburg. Ja, der Tag ist schon eher grau bisher, aber es wird, glaube ich, noch. Die Sonne kommt noch mal mehr raus bei 20 Grad maximal und es bleibt weitestgehend trocken. Unser Regenradar zeigt ein paar kleine Scheuerchen an, ansonsten bleibt es trocken.
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3: Wir starten mit einer Warnmeldung. Vorsicht bitte auf der A28 Oldenburg Richtung Bremen. Zwischen Delmenhorster Dreieck und Großmackenstedt liegen Metallteile. Außerdem haben wir Stau auf der A1 Osnabrück Richtung Bremen. Zwischen dem Dreieck Stur und Bremen-Hemeling sind es 4 Kilometer Stop and Go vor der Baustelle. Dann wird es noch geblitzt. Auf der A1 Bremen Richtung Osnabrück, kurz vor der Abfahrt Arsten. Autobahnzubringer Hemeling wird stadtauswärts gelasert, kurz vor der Autobahnbrücke. Im Landkreis Verden in Etelsen auf der Bremer Straße auf Höhe des Schlossparks in beide Richtungen. Und im Landkreis Wesermarsch, Lemwerder Richtung Delmhorst. Da stehen sie auf der Stillinger Landstraße in beide Richtungen, direkt nach dem Ortseingang. Danke Rainer, Jenny, Timo und Kai, dass ihr das bei uns gemeldet habt. Unsere WhatsApp-Nummer für eure Blitzer und Verkehrsupdates 0173 685 712. Jetzt haben wir es 3 Minuten vor 12:30. Ich bin Elena, wünsche euch eine schöne Mittagspause. Moini!
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Jetzt ist er so langsam, aber wirklich da. Der Herbst ist so langsam vor der Tür. Er klopft schon und sagt, hallo, lass mich mal rein. 5 Minuten nach 12:30 haben wir es jetzt bei Energy Bremen. Ja, und es ist auch okay. Er darf auch langsam kommen, aber so ein bisschen Sommerfeeling können wir da wenigstens noch in der Musik erhalten bleiben. Alle Farben hat einen neuen Song rausgebracht, Same Old Sky, und der bringt schon noch mal so ein paar Spätsommer-Vibes hier rein. Und den gibt's jetzt neu bei Energy Bremen.

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0: 15:45 haben wir es bei Energy Bremen. 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
2: Dua Lipa mit Illusion habe ich gleich für euch. Und Martin Garrix und Ed Sheeran mit Repeated. Beides in der nächsten halben Stunde für euch.
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3: 5:01. Ich bin Gisa Weber. Schönen guten Tag. Die AfD stellt erstmals einen Landtagspräsidenten. Tobias Rausch wurde im Parlament in Sachsen-Anhalt gewählt. Er bekam 48 Stimmen und damit die nötige Mehrheit. Das BSW hatte im Vorfeld angekündigt, Rausch unterstützen zu wollen. Begleitet wurde die Wahl von Protesten vor dem Magdeburger Landtag. Der ehemalige BND-Chef August Hanning ist wegen Spionageverdachts festgenommen worden. Die Bundesanwaltschaft wirft ihm vor, dass er geheime Informationen aus dem Bundesnachrichtendienst gegen Geld von einem ehemaligen Mitarbeiter bekommen haben soll. Diese Infos wollte er demnach weiterverkaufen. Der Physik-Nobelpreis dieses Jahr geht an den belgisch-amerikanischen Astrophysiker Francis Hulson für seine Forschung an einem gigantischen Eisklotz. Mit diesem Gletschereis am Südpol kann er extrem seltene Teilchen aus dem Kosmos einfangen. Das soll helfen, ganz neue kosmische Phänomene zu enthüllen. In Bremerhaven gibt es ab dem kommenden Wochenende kostenloses Saatgut für bunte Gärten. Der sogenannte City Mix Bremen war bereits dieses Frühjahr für die Gärten in Bremen verteilt worden, um sie insektenfreundlicher zu machen. Jetzt gibt es ihn auch in Bremerhaven. Die Mischung ist an die Region angepasst.
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2: Noch ist es ziemlich grau und trist, aber die Sonne kommt später noch raus. Ab Nachmittag sehen wir sie ganz viel bei maximal 20 Grad. Außerdem bleibt es trocken. Die aktuellen Temperaturen 17 Grad in Bremen-Woltmarshausen und 17 auch in Bremen im Landkreis Cuxhaven.
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2: Die A1 Osnabrück Richtung Bremen zwischen Dreieck Stur und Bremen-Hemeling 4 Kilometer Stop-and-Go vor der Baustelle. Und auch in der Gegenrichtung 2 Kilometer Stau vor der Ausfahrt Bremen-Arsten. Geblitzt wird auch auf der A1 in Bremen Richtung Osnabrück kurz vor der Abfahrt Arsten. Auf dem Autobahnzubringer Hemeling stadtauswärts kurz vor der Autobahnbrücke und im Landkreis Verden in Etelsen auf der Bremer Straße auf Höhe des Schlossparks in beide Richtungen. Danke an Rainer, Jenny und Timo fürs Bescheid sagen. Unsere kostenlose Hotline für eure Blitzer und Verkehrsupdates ist die 0800
0: 10 22 400. 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
2: Kurz vor eins haben wir es jetzt. Und wir bringen euch gleich gut in eure Mittagspause. Hier ist Nico Santos mit Why Don't You Stay? Ich bin Bele. Moin!

0: Kollegin.
1: Mit seinen Arbeitskollegen verbringt man in der Regel ja mindestens so 8 Stunden am Tag. Energy Bremen, um 1:03 haben wir es gerade. Wir reden über die gleichen Leute, haben die gleichen gemeinsamen Interessen, alleine durch den Job, oder? Da kann es doch schon mal vorkommen, dass man sich ein bisschen verguckt. Energy Bremen Reporterin Jana hat euch mal gefragt, Arbeitskollegen daten, geht das klar oder geht das gar nicht?
2: Ich habe mal irgendwie sowas gehört, don't fuck the company oder so.
3: Arbeitskollegen daten, geht oder geht gar nicht?
4: Nein.
5: Meine Frau ist eine Arbeitskollegin von mir, also muss ich ja sagen.
4: Ich finde, da lernt man sich auf eine gesunde Art und Weise erstmal so persönlich kennen. So.
3: Aber datest du dann alle deine Arbeitskolleginnen?
4: Nee. Nur wenn es sich ergibt.
2: Nee, geht gar nicht. Sorgt nur für Stress. Kommt aber ein bisschen auf den Job an. Wenn ich jetzt irgendwo so kellnern würde und so einen Sommerferienjob hätte, dann wäre es ein bisschen hot vielleicht.
6: Schwierig, weil wenn die Beziehung zu Ende ist, dann ist natürlich schwierig, was passiert dann?
7: Niemals nie sagen, sag ich mal so.
1: Ja, das kann schon heikel werden. Schreibt mal, was ihr denkt. Würdet ihr Arbeitskollegen daten oder habt ihr eure jetzigen Partner oder Partnerin vielleicht sogar über die Arbeit kennengelernt? Dann schreibt uns auf jeden Fall eine WhatsApp unter 0173 685 5712. Dope.

14 Minuten nach 1. Tiffany Harris scheint eine sehr schlaue Frau zu sein. In ihrem neuen Song Find Me singt sie davon, wie wichtig es ist, die richtigen Leute um sich zu haben. Und vor allem auch mal selbst so ein Freund oder so eine Freundin zu sein. Das kennt ihr doch bestimmt auch, der eine Freund, dem man nicht mal sagen muss, dass es einem schlecht geht oder wenn man emotionalen Support braucht, der einfach da ist. Find Me von Tiffany Harris gibt's jetzt neu bei Energy Bremen.

0: Das Kranken, die Krankenbank bei Werder ist ja schon ganz gut belegt. Jetzt kommen direkt noch zwei weitere dazu. Energy Bremen, gleich 2:05 haben wir es. Felix Agu hat sich beim Training eine Wadenverletzung zugezogen und fällt dadurch länger aus. Und auch Skelly Alvaro musste gestern das Training abbrechen. 8 Spieler fallen nun für das Spiel gegen Dortmund am Freitag aus. Ob das was wird? Wir schauen mal. Noch mehr aus eurer Region gibt's in 2,5 Minuten bei Lars.
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1: Aufregung heute Morgen in Langwedel im Landkreis Verden. An der Oberschule am Goldbach ist gegen 8.30 Uhr Amok-Alarm ausgelöst worden. Die Polizei ist mit einem Großaufgebot angerückt. Die Schule wurde geräumt und durchsucht, kurz Zeit später dann Entwarnung. Es gab nach derzeitigem Stand zu keinem Zeitpunkt eine Gefahrenlage, so die Polizei. Die Ermittlungen zu den Hintergründen laufen. Unklar ist unter anderem, warum der Amok-Alarm ausgelöst wurde. Auf der A1 bei Stur im Landkreis Diepholz hat es schon wieder einen schweren Unfall gegeben. Dabei sind 3 Menschen zum Teil schwer verletzt worden. Laut Polizei hatte ein 87-jähriger Autofahrer vor Brinkum ein Stauende übersehen. Die Autobahn war in Richtung Hamburg für rund eine Stunde vollgesperrt. Nachdem Mitte September ein Geldautomat im Famila-Einkaufszentrum in Oldenburg-Wechleu gesprengt wurde, hat die Polizei mehrere Verdächtige in Amsterdam festgenommen. Die 4 21- bis 43-jährigen Niederländer sollen neben dem Geldautomaten in Oldenburg mindestens einen weiteren in Nordrhein-Westfalen in die Luft gejagt haben. Bei Wohnungsdurchsuchungen haben Ermittler Bargeld sichergestellt, das mit sogenannter Raubstopptinte eingefärbt war.
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3: Die aktuellen Temperaturen 17 Grad in Bremen-Huchting und auch 17 in Herstedt im Landkreis Cuxhaven. Bedeckt ist es heute, die Sonne gönnt sich wohl längere Pausen. Ab Abend kann es dann aber auch mal ein bisschen tröpfeln, bei maximal 20 Grad heute.
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3: Die A1 Osnabrück Richtung Bremen zwischen dem Dreieck Stur und Bremen-Hemeling 3 Kilometer Stop-and-Go vor der Baustelle. Und auch in der Gegenrichtung 3 Kilometer Stau vor der Ausfahrt Bremen-Arsten. Auf der B6 Richtung Überseestadt zwischen der Stefani-Brücke und dem Utbremer Kreisel 2 Kilometer Stau. Geblitzt wird auch auf der A1 Bremen Richtung Osnabrück kurz vor der Abfahrt Arsten, auf dem Autobahnzubringer Hemeling stadtauswärts kurz vor der Autobahnbrücke und im Landkreis Verden in Etelsen auf der Bremer Straße auf Höhe des Schlossparks in beiden Richtungen. Danke an Rainer, Jenny und Timo fürs Bescheidsagen. Unsere WhatsApp-Nummer für eure Blitzer- und Verkehrsupdates ist die 0173 685 712. Wir haben es jetzt 13:30, kurz vor 13:30 und hier ist Bele. Moin!
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Dienstagmittag, 13:45 haben wir es hier bei Energy Bremen und wir grooven uns jetzt quasi durch diesen Tag. Klingt jetzt erstmal vielleicht ein bisschen komisch, aber irgendwie ist das genau das, woran ich bei Alex Warrens Songs denken muss. Emerald Eyes ist ein neuer Song und ich würde sagen, der kann was, oder? Überzeugt euch mal selbst, jetzt neu bei Energy Bremen.

0: euch euren Nachmittag.
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0: Nina Chuba haben wir gleich für euch.
3: Und ich seh dich vor mir, Fata Morgana.
0: Und für die zweite Tageshälfte die Chainsmokers mit Sick Boy. Hörst du beides in der nächsten halben Stunde bei uns.
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4: 2:05. Ich bin Eva-Maria Wölfel. Schönen guten Tag. Die AfD stellt erstmals einen Landtagspräsidenten. Tobias Rausch wurde im Parlament in Sachsen-Anhalt gewählt. Er bekam 48 Stimmen und damit die nötige Mehrheit. Das BSW hatte im Vorfeld angekündigt, Rausch unterstützen zu wollen. Begleitet wurde die Wahl von Protesten vor dem Magdeburger Landtag. Es klingt fast wie in einem Agenten-Thriller. Ex-BND-Chef August Hanning und sein ehemaliger Büroleiter sind wegen Spionageverdachts festgenommen worden. Die Bundesanwaltschaft ermittelt wegen Landesverrats, des Ausspähens von Staatsgeheimnissen und Spionage für eine fremde Macht. Der Physiknobelpreis dieses Jahr geht an den belgisch-amerikanischen Astrophysiker Francis Horsen für seine Forschung an einem gigantischen Eisklotz. Mit diesem Gletschereis am Südpol kann er extrem seltene Teilchen aus dem Kosmos einfangen. Der Polizei ist ein Schlag gegen eine Bande gelungen, die im großen Stil Zigarettenautomaten aufgebrochen haben soll. Bei Razzien in Bremen, Bremerhaven und NRW sollen insgesamt 3 Männer festgenommen worden sein. Die Bande soll hauptsächlich im Landkreis Cuxhaven, dem Bremer Umland und NRW unterwegs gewesen sein. Der Schaden geht in die Hunderttausende.
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0: Grau in Grau ist das heute. Einige Wolken sind heute unterwegs und ab und zu guckt aber auch mal die Sonne raus. Und gegen Abend kann auch mal das eine oder andere Tröpfchen herunterkommen. 21 Grad gibt's maximal. Die aktuellen Temperaturen 18 Grad in Bremen-Woltmarshausen und 17 in Bremen im Landkreis Cuxhaven.
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0: Vorsicht bitte in beiden Richtungen auf der B437 Stotel Richtung Rodenkirchen. Zwischen der A27 Stotel und Dedesdorf liegt eine Plastikwanne. Stau haben wir auf der A1 Osnabrück Richtung Bremen zwischen Dreieck Stur und Bremen-Hemeling 3 Kilometer vor der Baustelle. Und auch in der Gegenrichtung 3 Kilometer Stau vor der Ausfahrt Bremen-Asten. Die B6 Richtung Überseestadt zwischen der Stefanibrücke und dem Utbremer Kreisel haben wir 2 Kilometer Stau. Geblitzt wird auch auf der A1 Bremen Richtung Osnabrück kurz vor der Abfahrt Asten, auf dem Autobahnzubringer Hemeling stadtauswärts kurz vor der Autobahnbrücke und im Landkreis Verden in Etelsen auf der Bremer Straße auf Höhe des Schlossparks in beiden Richtungen. Danke an Rainer, Jenny und Timo fürs Bescheid sagen. Unsere kostenlose Hotline für eure Blitzer und Verkehrsupdates ist die 0800 10 22 400.
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0: Irgendwie ist heute so ein Tag, der weiß gefühlt gar nicht so richtig, was er will, oder? Draußen ist alles grau, aber wir machen jetzt das Beste draus. Fangen wir mal an mit guter Musik. Die gibt's jetzt von Chris de Serendi mit Good Old Days. Ich bin Bele. Moin!

Diese Frau ist wirklich 2000er Disney-Serien at its best. Energy Bremen ist hier um 2:04. Natürlich meine ich Miley Cyrus. Hannah Montana ist einfach meine Kindheit und wahrscheinlich geht's vielen von euch genauso. Ja, aber man muss auch echt sagen, die Frau hat eine krasse Karriere draus gemacht und haut jetzt einen Banger nach dem nächsten raus. Mit ihrem neuen Song Bass Persuades hat sie auf jeden Fall wieder einen rausgehauen. Davon könnt ihr euch jetzt selbst überzeugen. Bass Persuades von Miley Cyrus, ganz neu bei Energy Bremen. Let's go.

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Vielleicht stimmt er sogar für Teddy Swims ab. Der ist nämlich nominiert als Best Male Artist of the Year und den gibt's auch jetzt mit Lose Control hier bei Energy.

0: Seven hat jetzt ein digitales Hinweisportal. Energy Bremen, 3:05, halb drei. Da gab es ja in letzter Zeit 3 Großbrände mit Verletzten. Deshalb hat die Polizei ein digitales Hinweisportal gestartet, auf dem Überwachungsvideos und Fotos hochgeladen werden können. Dabei werden Dateien gesucht, die Hinweise auf die Brände im Landkreis Rothenburg geben. Noch mehr aus eurer Region gibt's in 1,5 Minuten bei Lars.
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0: Aufregung herrschte heute Morgen in Langwedel im Landkreis Verden. An der Oberschule am Goldbach ist gegen 8.30 Uhr Amok-Alarm ausgelöst worden. Die Polizei ist mit einem Großaufgebot angerückt. Die Schule wurde durchsucht. Kurz Zeit später Entwarnung. Es gab zu keinem Zeitpunkt eine Gefahrenlage, so die Polizei. Mittlerweile steht fest, dass der Alarm durch einen technischen Defekt ausgelöst wurde. Auf der A1 bei Stur im Landkreis Diepholz hatte es schon wieder einen schweren Unfall gegeben. Dabei sind drei Menschen zum Teil schwer verletzt worden. Laut Polizei hatte ein 87-jähriger Autofahrer vor Brinkum ein Stauende übersehen. Nachdem Mitte September ein Geldautomat im Famila-Einkaufszentrum in Oldenburg-Wechleu gesprengt wurde, hat die Polizei mehrere Verdächtige in Amsterdam festgenommen. Die vier 21- bis 43-jährigen Niederländer sollen neben dem Geldautomaten in Oldenburg mindestens einen weiteren in Nordrhein-Westfalen in die Luft gejagt haben. Bei Wohnungsdurchsuchungen haben Ermittler Bargeld sichergestellt, das mit sogenannter Raubstopptinte eingefärbt war.
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3: Die aktuellen Temperaturen 17 Grad in Bremen-Huchting und 17 Grad auch in Herstedt im Landkreis Cuxhaven. Bedeckt ist es heute, die Sonne gönnt sich wohl mal eine längere Pause. Gegen Abend kann es aber auch mal ein bisschen tröpfeln bei maximal 20 Grad.
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3: Vorsicht bitte in beiden Richtungen auf der B437 Stotel Richtung Rodenkirchen. Zwischen der A27 Stotel und Dedesdorf liegt eine Plastikwanne. Stau haben wir auf der A1 Osnabrück Richtung Bremen zwischen dem Dreieck Stur und Bremen-Hemeling. 3 Kilometer Stop and Go vor der Baustelle und auch in der Gegenrichtung 3 Kilometer Stau vor der Ausfahrt Bremen-Asten. Die B6 Richtung Überseestadt, da haben wir Stau zwischen der Stefanibrücke und dem Utbremer Kreisel, 2 Kilometer. Und geblitzt wird auch auf der A1 Bremen Richtung Osnabrück, kurz vor der Abfahrt Asten. Auf dem Autobahnzubringer Hemeling stadtauswärts kurz vor der Autobahnbrücke und im Landkreis Verden in Etelsen auf der Bremer Straße auf Höhe des Schlossparks in beiden Richtungen. Danke an Rainer, Jenny und Timo fürs Bescheidsagen. Unsere WhatsApp-Nummer für eure Blitzer- und Verkehrsupdates ist die 0173 685 712. 2 Minuten vor 2:30 haben wir es und hier ist Bele. Moin!
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Wir rücken alle mal ein bisschen zusammen, denn die Giant Rooks wollen langsam mit uns tanzen. Energy Bremen, 3:05 haben wir es. Slow Dance heißt der neue Track von der Band und irgendwie hat er beides. Der ist emotional und ruhig, aber auch richtig euphorisch. Auf jeden Fall wollen sie, dass wir bei dem Song einen richtig schönen Moment festhalten und dabei alles um uns herum vergessen. Giant Rooks mit Slow Dance jetzt neu bei Energy Bremen.

0: Gesa aus der Energy Bremen Morning Show ist nicht nur unsere und eure Frau für die gute Laune, sondern auch für die guten Nachrichten. Und die kommen ab jetzt nicht mehr nur von Gesa, sondern auch von euch.
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2: Wir starten mit euren guten Nachrichten. Patricia hat auf WhatsApp geschrieben, meine Tochter Lilly hat in Mathe eine 1 geschrieben. Ja, das macht mich auch glücklich. Das habe ich nämlich nie geschafft. Herzlichen Glückwunsch. Hubert aus Lea ist auch aus sehr gutem Grund happy.
3: Ich habe Urlaub. Ach. Mit meiner Frau zusammen und wir machen uns eine schöne Woche. Wir sind viel mit dem Rad unterwegs, gucken uns hier schön Bremen an. Alles super.
2: Alles super. Ja, richtig, richtig schön. Und das hier ist auch einfach krass. Eine Wiesenkellnerin ist mal eben zur Lebensretterin geworden. Auf dem Oktoberfest hat sie einen zusammengebrochenen Gast 15 Minuten lang wiederbelebt, bis der Notarzt da war. Dafür gab es jetzt einen Zivilcouragepreis. Was für eine tolle Frau.
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0: Habt ihr auch gute News, die ihr uns mal mitteilen wollt? Dann schickt uns eine WhatsApp an die 0173 680 5712.

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1: Und gleich nach drei mit Dua Lipa und Elton John. Also ist ja wirklich, weiß ich nicht, ein Epic-Feature. Und der Song klingt auch gut, der dabei rausgekommen ist. Cold Hearts in der nächsten halben Stunde für euch. Genauso wie Lucky Ones. Das ist der neue Song von Topic und Carte Blanche. Auch den gibt's gleich nach drei.
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7: 3:05. Ich bin Eva Maria Wölfel. Schönen guten Tag. Zum ersten Mal steht ein AfD-Politiker an der Spitze eines Landtags. In Sachsen-Anhalt wurde Tobias Rausch mit der nötigen Mehrheit ins Amt gewählt. Offen bleibt nach der Sitzung noch, wer neuer Ministerpräsident wird. AfD-Spitzenkandidat Siegmund will sich im Dezember zur Wahl stellen. Der ehemalige BND-Chef August Hanning ist wegen Spionageverdachts festgenommen worden. Die Bundesanwaltschaft wirft ihm vor, dass er geheime Informationen aus dem Bundesnachrichtendienst gegen Geld von einem ehemaligen Mitarbeiter bekommen haben soll. Diese Infos wollte er demnach weiterverkaufen. Ein gigantischer Eisklotz und Botschaften aus dem All. Dafür gibt's dieses Jahr den Physik-Nobelpreis für den belgisch-amerikanischen Astrophysiker Francis Hawson. Mithilfe von Gletschereis am Südpol weist er extrem seltene Teilchen aus dem Kosmos nach. Da dürften sich die Kunden von einem der großen Online-Modehändler heute gewundert haben. Nutzer der ASOS-App haben eine seltsame Benachrichtigung bekommen, dass die Plattform gehackt wurde, offenbar von den Hackern selbst. Ob und welche Kundendaten gestohlen wurden, ist noch unklar.
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1: Bremerhaven, Wilhelmshaven und umzu haben gerade Sonne. Cuxhaven, Bremen, Oldenburg eher nicht so. Vor allem aber bleibt es heute überall trocken in Bremen, Bremerhaven, Oldenburg und umzu. 17 bis 19 Grad sind dazu drin. Morgen wird es wieder wärmer, um die 20 Grad gibt es dann. Und vor allem morgen Nachmittag wird es wieder richtig schön sonnig.
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1: Vorsicht auf der A27 Bremerhaven Richtung Cuxhaven. Zwischen Altenwalde und Nordholz liegen Gegenstände. Das sind Holzteile, die da liegen. Also passt da echt ein bisschen auf. Zwischen Neuenwalde und Nordholz, entschuldigt bitte, liegen die Holzteile. Dann auf der A1 Hamburg Richtung Bremen. 5 Kilometer Stau zwischen Bremen-Mahndorf und Hemelingen, also vor der Baustelle auf der Weserbrücke. Auch in der Gegenrichtung braucht er aktuell ein bisschen länger. Und auf der B6 in Bremen in beiden Richtungen Stau zwischen der A27 und der Stefanibrücke. Geblitzt wird auf der A1 Bremen Richtung Osnabrück. Kurz vor der Abfahrt Arsten und im Landkreis Verden stehen sie in Etelsen auf der Bremer Straße beim Schlosspark. Da blitzen sie in beide Richtungen. Rainer und Timo, vielen Dank fürs Melden. Unsere kostenlose Hotline für eure Blitzer- und Verkehrsupdates ist die 0800 10 22 400.
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1: Heute Morgen gab es 100 Euro für Vanessa aus Tedinghausen. Wie das gelaufen ist, das hören wir uns gleich mal an. JC ist hier. Wir haben es ja gleich eine Minute vor drei. Kommt gut in den Dienstagnachmittag. Moin.

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Der Dienstag ist ja klassischerweise so ein Tag, der irgendwie nicht so richtig rumgehen will, auch weil die Woche danach gefühlt noch so lang ist, ne? Energy Bremen ist hier am Dienstagnachmittag, wir haben es 3:15 und wenn die Zeit bei euch auf der Arbeit gerade nicht rumgeht, wir fühlen euch, ist völlig normal, ihr dürft einen kleinen Hänger haben. Wir versuchen ein bisschen was dagegen zu tun mit Topic und Carte Blanche, Lucky Ones für euren Dienstagnachmittag auf der Arbeit.

0: Fußballprofis sind ja oft ein bisschen zickig, wenn sie mal nicht spielen. Gerade bei Cristiano Ronaldo gesehen, der dann wird auch mal von der Nationalmannschaft abgereist. Ansonsten streiken beim Training auch ein gängiges Mittel. Ihr hört Energy Bremen am Dienstag, 4:06 haben wir es. Aber dass Fußballprofis freiwillig einen Schritt zurück machen, wenn es gerade mal nicht läuft, wird gefühlt immer seltener. Bei uns in Bremen gibt es eine bescheiden gebliebene Ausnahme. Skelly Alvaro spielt aktuell ehrlicherweise keine große Rolle für die Werder-Profis und kickt deswegen aktuell auf eigenen Wunsch bei der U23 mit. Ganz ehrlich, Riesenrespekt für so viel Reflexion und so wenig Ego-Gehabe, gerade bei so einem jungen Mann. Noch mehr aus eurer Region gibt's in 1,5 Minuten bei Lars.
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0: Zwei Stunden später dann konnte Entwarnung gegeben werden. Mittlerweile steht auch die Ursache für den Amok-Alarm fest. Es handelte sich um einen technischen Defekt. Bremen ist bei der Umstellung auf Elektrobusse laut deutscher Umwelthilfe auf einem guten Weg. Zum Stichtag Ende Dezember 2025 fuhren 27% der Busse in der Stadt elektrisch. Damit lag Bremen im Vergleich der 40 größten Städte im vorderen Feld. Für die nächsten 5 Jahre plant Bremen keine weiteren Busse mit Verbrennungsmotor anzuschaffen. Hafenarbeiter in deutschen Seehäfen bekommen mehr Geld. Der Tarifvertrag läuft ein Jahr und gilt für rund 11.000 Beschäftigte, unter anderem in Bremen, Bremerhaven und Wilhelmshaven. Nach Angaben der Gewerkschaft Verdi bekommen sie rückwirkend zum August 3,4% mehr Geld.
1: Bremen-Wetter. Mit den aktuellen Temperaturen 19 Grad sind es bei euch in Aschhausen im Landkreis Ammerland, 19 Grad auch in Bremen, St. Magnus. Dazu viele Wolken heute, aber immerhin trocken. Und hier und da guckt auch mal die Sonne raus, so rund um Bremerhaven ist das aktuell der Fall. Morgen gibt es dann zwar mal Regen, zumindest morgen früh. Morgen Nachmittag allerdings wird es wieder richtig freundlich mit Sonne und maximal 20 Grad.
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1: Vorsicht auf der A1. Hamburg Richtung Bremen. Zwischen Sittensen und Elsdorf liegt ein Plastikteil auf der Autobahn. Dann die A1 hier bei uns in Bremen. 5 Kilometer Stau in beiden Richtungen vor der Baustelle auf der Weserbrücke. Speziell von Osnabrück nach Bremen dauert es immer noch länger zwischen dem Dreieck Stur und Brinkum. Auf der B6 in Bremen in beiden Richtungen außerdem Stau zwischen der A27 und der Stefanibrücke. Geblitzt wird in Bremen auf der A281 Richtung A1. Da steht der Blitzeranhänger bei der Auffahrt Bremen-Neustadt. Und auf dem Autobahnzubringer Hemeling stehen sie, wenn ihr stadtauswärts fahrt, kurz vor der Autobahnbrücke. Danke an Dennis und Jenny fürs Melden. Unsere WhatsApp-Nummer für eure Blitzer- und Verkehrsupdates ist die 0173 685 712. 2 Minuten vor 4 ist es jetzt. Jesse ist hier. Moin!
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0: Lights von Ellie Goulding bei Energy Bremen. 3:55 haben wir es. Der Dienstagnachmittag mit einem richtig geilen Track, muss man wirklich so sagen. Ich hoffe, den hier findet ihr genauso gut. Bowser gibt's jetzt für euch mit 9 bis 9.
1: Manchmal von 8 bis 8, manchmal von 9 bis 9.
0: Ich bin ganz ehrlich, ist schon ein bisschen her, dass ich mal so eine Nacht wirklich durchgemacht habe, so von 9 bis 9. Ich weiß auch nicht, ob ich das noch drauf hätte oder noch könnte. Aber die Erinnerung daran ist schon ganz geil. Vielleicht leben die bei euch ja jetzt auch wieder auf. 9 bis 9 bei Energy Bremen.

0: Never fuck the company. Klingt hart, aber Arbeitskolleginnen und Kollegen daten ist für viele ja schon ein No-Go. Energy Bremen ist hier am Dienstag. Wir haben es 4:15 und trotzdem ist es halt ein Fakt, dass viele Paare sich auf der Arbeit kennenlernen. Es gibt auch eine Studie von Elite-Partner, dass ungefähr ein Drittel der Singles schon mal in einen Kollegen oder in eine Kollegin verliebt war. Energy Bremen-Reporterin Jana war draußen unterwegs und hat euch danach gefragt.
1: Ich habe mal irgendwie sowas gehört, don't fuck the company oder so. Arbeitskollegen daten, geht oder geht gar nicht?
2: Nein.
3: Meine Frau ist eine Arbeitskollegin von mir, also muss ich ja sagen.
4: Ich finde, da lernt man sich auf eine gesunde Art und Weise erstmal so persönlich kennen. So.
1: Aber datest du dann alle deine Arbeitskolleginnen?
4: Nur wenn es sich ergibt.
1: Nee, geht gar nicht. Sorgt nur für Stress. Kommt aber ein bisschen auf den Job an. Wenn ich jetzt irgendwo so kellnern würde und so einen Sommerferienjob hätte, dann wäre es ein bisschen hot vielleicht.
5: Schwierig, weil wenn die Beziehung zu Ende ist, dann ist natürlich schwierig, was passiert dann?
6: Niemals nie sagen, sag ich mal so.

0: In den letzten Stunden vielleicht auch nur noch Minuten auf der Arbeit. Move into the Sun von Ugel, gerade gehört bei Energy Bremen.
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0: Gucken wir mal, ob wir das noch toppen können. Also der Track hier macht mir zumindest ziemlich gute Laune. Ich hoffe, euch geht's genauso.

R&B bzw. Ring My Bell. Und dann legen wir noch einen drauf. Alle Rollerfahrer unter uns und euch werden den wahrscheinlich richtig hart fühlen. Ach nee, ist ja gar nicht Roller, ups.

0: 5 vor 4. Ich bin Eva-Maria Wölfel. Schönen guten Tag. Zum ersten Mal steht ein AfD-Politiker an der Spitze eines Landtags. In Sachsen-Anhalt wurde Tobias Rausch ins Amt gewählt. Er bekam 48 Stimmen, 9 mehr als die AfD hat. Das BSW hat vorher angekündigt, Rausch zu unterstützen. Woher die restlichen Stimmen kommen, ist nicht bekannt. Es klingt fast wie in einem Agenten-Thriller. Ex-BND-Chef August Hanning und sein ehemaliger Büroleiter sind wegen Spionageverdachts festgenommen worden. Die Bundesanwaltschaft ermittelt wegen Landesverrats, des Ausspähens von Staatsgeheimnissen und Spionage für eine fremde Macht. Nutzer der App des Modehändlers ASOS haben eine seltsame Benachrichtigung bekommen, dass die Plattform gehackt wurde, offenbar von den Hackern selbst. Ob und welche Kundendaten gestohlen wurden, ist noch unklar. Bremen landet in einem Vergleich der Elektrobusflotten der 40 größten deutschen Städte im oberen Mittelfeld. Laut Deutscher Umwelthilfe fahren 27% der Bremer Stadtbusse elektrisch. Die Umweltorganisation lobt, dass die Stadt bei Neuanschaffungen komplett auf E-Busse setzt.
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2: Viele Wolken, heute aber immerhin kein Regen mehr in Bremen, Bremerhaven, Oldenburg und umzu. Dazu maximal 19 Grad. Aktuell haben wir auch 19 Grad in Kirchhatten im Landkreis Oldenburg und auch 19 sind es bei euch in Etelsen im Landkreis Verden. Morgen wird es wärmer, um die 20 Grad kriegen wir und vor allen Dingen morgen Nachmittag wird es richtig gut. Die Sonne kommt da dann auch mal wieder länger raus.
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2: Auf der A1 in Bremen nach wie vor Stau in beiden Richtungen vor der Baustelle auf der Weserbrücke. Besonders lange dauert es aktuell von Hamburg Richtung Bremen. Da sind es 7 Kilometer zwischen dem Bremer Kreuz und Bremen-Himmelingen vor der Baustelle. Auf der A270 Bremen-Nord Richtung Ritterhude 3 Kilometer Stau zwischen Bremen-St. Magnus und der A27. Und auf der B6 in Bremen in beiden Richtungen Stau zwischen der A27 und der Stefanibrücke. Geblitzt wird in Bremen auf dem Autobahnzubringer Himmelingen stadtauswärts kurz vor der Autobahnbrücke. Und im Landkreis Verden, genauer in Etelsen auf der Bremer Straße. Da stehen sie beim Schlosspark und blitzen in beide Richtungen. Jenny und Timo, vielen Dank fürs Melden. Unsere kostenlose Hotline für eure Blitzer und Verkehrsupdates ist die 0800 10 22 400.
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2: Wir machen es kurz. Einen schönen Dienstagnachmittag wünsche ich euch jetzt mit Olivia Rodrigo und Drop Dead. JC ist hier, wir haben es 3 Minuten vor 4. Moin!

Dass so alte Songs aus den 70ern und 80ern neu aufgelegt werden, das kennt ihr ja schon. Energy Bremen ist hier, 5:05 haben wir es, aber das Ding hier ist ein wirklich gutes Beispiel dafür. Weil Age einfach seinen britischen Hip-Hop mit einem 70er-Song kombiniert und ich weiß nicht, wie es euch gegangen ist, als ihr ihn das erste Mal gehört habt, aber ich bin nicht sofort dahinter gekommen, dass es überhaupt gesampelt war. Ich finde, es ist ein richtig guter Track geworden. R&B Ring My Bell von Age zusammen mit Anita Ward gibt's jetzt für euch bei Energy Bremen. Habt einen schönen Dienstagnachmittag.

Wünsche ich euch, dass ihr es nachher auf jeden Fall ganz, ganz schnell nach Hause schafft. Bis dahin machen wir uns noch ein bisschen gute Laune. Der Mann kann gar nicht anders, als uns allen so ein Lächeln ins Gesicht zu zaubern. 200 km/h von Apache 207 bei Energy Bremen.

0: Schiffe gucken ist richtig, richtig geil. Energy Bremen ist hier am Dienstag. Wir haben 7:05. Das klingt jetzt erstmal wie so ein Rentner-Hobby, aber es macht wirklich ganz, ganz tolle Spaß. Und das in jedem Alter. Als Kinder werden die Augen sowieso ganz groß, wenn wir diese großen Schiffe sehen. Und auch als Erwachsener wundern wir uns dann doch, wie dick diese Pötte wirklich werden können. So, und jetzt an die Substanz in Bremerhaven gibt's die nächsten Tage richtig was zu sehen. Gleich 3 der großen Kreuzfahrtschiffe machen an der Columbus-Kaje fest. Die MS Amera, Mein Schiff 3 und die MS Amadea legen zwischen Samstag und Dienstag, also ab dem kommenden Wochenende, in Bremerhaven an und dann auch wieder ab. Ich oute mich an dieser Stelle als Fan vom Schiffe gucken. Ich habe das, als wir im Sommer in Warnemünde waren, ganz, ganz doll gemacht. Haben wir auch immer den Schiffstracker gecheckt, meine Freundin und ich. Vielleicht macht ihr das am Wochenende ja auch in Bremerhaven. Aufregend wird es auf jeden Fall. Noch mehr aus eurer Region gibt's in 2 Minuten bei Lars.
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7: An der Oberschule am Goldbach in Langwedel im Landkreis Verden ist heute Morgen Amok-Alarm ausgelöst worden. Das hat einen größeren Polizei- und Feuerwehreinsatz ausgelöst. Schülerinnen, Schüler und Lehrkräfte mussten in ihren Klassenräumen bleiben, bis das Gebäude durchsucht worden war. 2 Stunden später dann konnte Entwarnung gegeben werden. Mittlerweile steht auch die Ursache für den Amok-Alarm fest. Es handelte sich um einen technischen Defekt. Bremen ist bei der Umstellung auf Elektrobusse laut Deutscher Umwelthilfe auf einem guten Weg. Zum Stichtag Ende Dezember 2025 fuhren 27% der Busse in der Stadt elektrisch. Damit lag Bremen im Vergleich der 40 größten Städte im vorderen Feld. Für die nächsten 5 Jahre plant Bremen, keine weiteren Busse mit Verbrennungsmotor anzuschaffen. Hafenarbeiter in deutschen Seehäfen bekommen mehr Geld. Der Tarifvertrag läuft 1 Jahr und gilt für rund 11.000 Beschäftigte, unter anderem in Bremen, Bremerhaven und Wilhelmshaven. Nach Angaben der Gewerkschaft Verdi bekommen sie rückwirkend zum August 3,4% mehr Geld.
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0: Richtung Bremen sind es 7 Kilometer vor der Baustelle, von Osnabrück Richtung Bremen aktuell 5. Auf der A270 Bremen Nord Richtung Ritterhude 3 Kilometer Stau zwischen Bremen St. Magnus und der A27 und auf der B6 in Bremen haben wir in beiden Richtungen Stau zwischen der A27 und der Stefanibrücke. Ein Blitzer noch für euch auf dem Autobahnzubringer Hemelingen statt auswärts hier bei uns in Bremen. Da stehen sie kurz vor der Autobahnbrücke. Jenny, vielen Dank fürs Durchgeben. Unsere WhatsApp-Nummer für eure Blitzer und Verkehrsupdates ist die 0173 685 712. 2 Minuten vor halb 5 haben wir es jetzt. Es geht mit großen Schritten Richtung Feierabend, Leute. Ich hoffe, ihr habt es nicht mehr allzu lang. JC ist hier. Moin.
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Und mit ein bisschen Glück könnt ihr dann auch sie hier live erleben, Taylor Swift. Ja, nominiert in der Kategorie International Female Artist of the Year, gibt's jetzt für euch mit ihrer neuen Single Patient Zero bei Energy Bremen.

Wir stellen uns ja heute die Frage, Arbeitskolleginnen und Kollegen daten. Geht das oder geht das überhaupt nicht klar? Und es hat sich jemand gemeldet bei uns über WhatsApp, nämlich Wolfgang aus Schwanewede. Lieben Gruß raus zu dir, Wolfgang, und vielen Dank für diese wirklich süße Nachricht. Folgendes schreibt Wolfgang: Ich habe meine Frau auf der Arbeit kennengelernt. Wir waren in zwei unterschiedlichen Büros bei einem Reiseveranstalter und haben monatelang nur dienstlich telefoniert. Das hat dann eine Weihnachtsfeier gebraucht, bis die beiden sich persönlich getroffen haben. Und da, das schreibt Wolfgang, hat es dann gefunkt. Heute 26 Jahre verheiratet, zwei erwachsene Zwillinge großgezogen. Wolfgang, ganz, ganz tolle Geschichte und eure Meinung dazu gerne zu uns. Arbeitskolleginnen daten, geht das oder geht das gar nicht? Arbeitskolleginnen und Kollegen natürlich gerne jetzt eine WhatsApp zu uns sowie Wolfgang an die 0173 680 5712. Arbeitskolleginnen und Kollegen daten, geht das oder nicht?

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2: Und wenn das Ding hier nicht als Hit durchgeht, dann weiß ich es auch wirklich nicht. Beyoncé mit Single Ladies habe ich gleich am Start für euch. Richtig geiler Song, auch lange nicht mehr gehört, muss ich sagen. Freuen wir uns jetzt schon riesig drauf. Außerdem Moskenna. Und Worshipping the Sun, auch den gibt's in der nächsten halben Stunde für euch.
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3: 5:05. Ich bin Eva-Maria Wölfel. Schönen guten Tag. Die AfD stellt erstmals einen Landtagspräsidenten. Tobias Rausch wurde im Parlament in Sachsen-Anhalt gewählt. Er bekam 9 Stimmen mehr, als die AfD im Landtag hat. 5 davon sind wohl vom BSW, das im Vorfeld seine Unterstützung zugesagt hatte. Der ehemalige BND-Chef August Hanning ist wegen Spionageverdachts festgenommen worden. Die Bundesanwaltschaft wirft ihm vor, dass er geheime Informationen aus dem Bundesnachrichtendienst gegen Geld von einem ehemaligen Mitarbeiter bekommen haben soll. Diese Infos wollte er demnach weiterverkaufen. Neue Ära in Hollywood. Paramount hat die Übernahme von Warner Brothers unter Dach und Fach gebracht. Der Deal ist umstritten, denn Paramount gehört der Familie des Tech-Milliardärs Ellison, ein Trump-Unterstützer. Kritiker fürchten, dass der Deal auch Auswirkungen auf den Warner-Sender CNN haben könnte. Ryanair zieht sich offenbar aus Bremen zurück. Ab dem Sommerflugplan im kommenden Jahr will die irische Airline laut Weser Kurier keine Flüge mehr ab Bremen anbieten. Für den Airport in der Hansestadt bedeutet das einen deutlichen Verlust an Einnahmen. Ryanair ist dort seit 2007 aktiv.
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2: Die aktuellen Temperaturen für euch in Oldenburg um Stede aktuell 19 Grad, 18 in Schwei im Landkreis Wesermarsch. Dazu viele Wolken, immerhin trocken ist es. Morgen früh gibt's dann mal kurz Regen, aber vor allen Dingen morgen Nachmittag wird's wieder richtig freundlich mit ganz viel Sonne und bis zu 20 Grad.
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2: Auf der A1 in Bremen in beiden Richtungen 5 Kilometer Stau vor der Baustelle auf der Weserbrücke. A270 Bremen Nord Richtung Ritterhude 3 Kilometer Stau zwischen Bremen St. Magnus und der Auffahrt zur A27. Und auf der B6 hier bei uns in Bremen, da haben wir in beiden Richtungen Stau zwischen der A27 und der A281. Geblitzt wird auch auf der A281, wenn ihr Richtung A1 runterfahrt. Da steht der Blitzeranhänger bei der Auffahrt Bremen-Neustadt. Und im Landkreis Verden stehen in Etelsen, auf der Bremer Straße beim Schlosspark und blitzen in beide Richtungen. Dennis und Timo, vielen Dank Jungs fürs Melden. Unsere kostenlose Hotline für eure Blitzer- und Verkehrsupdates. 0800 10 22
0: 400. 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
2: Heute Morgen gab es 100 Euro für Vanessa aus Tedinghausen. Wie das gelaufen ist, das hören wir uns gleich mal an. Jetzt haben wir es erstmal 5:02. Es gibt Musik für euch von Tampa City mit Self-Aware. Ich bin JC und wünsche euch einen schönen Dienstag-Feierabend. Moin!

einer meiner All-Time-Favorite-Songs von Felix Jähn, Rain in Ibiza bei Energy Bremen. Gleich 5 nach 5 in eurem Feierabend am Dienstag. Und jetzt kommt ein absoluter Partybanger. Ja, Dienstag ist vielleicht ein bisschen früh, um über Party nachzudenken, aber behaltet ihn im Hinterkopf für Geburtstag oder Feiern am Wochenende. Weil speziell, wenn es eine Feier ist, wo ihr Gefahr lauft, dass ihr nicht alle gleich auf der Tanzfläche habt, schmeißt den an und dann läuft das Ding von alleine, sag ich euch. Single Ladies von Beyoncé jetzt bei

0: Heute Morgen gab es 100 Euro für diejenigen, die sich gut mit Bier auskennen.
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15: Aufregung herrschte heute Morgen in Langwedel im Landkreis Verden. An der Oberschule am Goldbach ist gegen 8.30 Uhr Amok-Alarm ausgelöst worden. Die Polizei ist mit einem Großaufgebot angerückt. Die Schule wurde durchsucht. Kurz Zeit später Entwarnung. Es gab zu keinem Zeitpunkt eine Gefahrenlage, so die Polizei. Mittlerweile steht fest, dass der Alarm durch einen technischen Defekt ausgelöst wurde. Auf der A1 bei Stur im Landkreis Diepholz hat es schon wieder einen schweren Unfall gegeben. Dabei sind 3 Menschen zum Teil schwer verletzt worden. Laut Polizei hatte ein 87-jähriger Autofahrer vor Brinkum ein Stauende übersehen. Nachdem Mitte September ein Geldautomat im Famila-Einkaufszentrum in Oldenburg-Wechleu gesprengt wurde, hat die Polizei mehrere Verdächtige in Amsterdam festgenommen. Die 4 21- bis 43-jährigen Niederländer sollen neben dem Geldautomaten in Oldenburg mindestens einen weiteren in Nordrhein-Westfalen in die Luft gejagt haben. Bei Wohnungsdurchsuchungen haben Ermittler Bargeld sichergestellt, das mit sogenannter Raubstopptinte eingefärbt war.
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17: Viele Wolken heute, aber immerhin überwiegend trocken in Bremen, Bremerhaven, Oldenburg und umzu. Im Moment so um die 19 Grad. Beispielgefällig in Bremen-Habenhausen 19 Grad. Bei euch in Gödens im Landkreis Friesland übrigens auch, also auch da 19 Grad. Morgen wird es ein Tick wärmer, um die 20, 21 Grad kriegen wir. Vor allen Dingen morgen Nachmittag wird es richtig gut. Die Sonne kommt raus, es wird ein schöner, spätsommerlicher Feierabend morgen.
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17: Stau auf der A1 in Bremen. In beiden Richtungen sind es aktuell 4 Kilometer vor der Baustelle auf der Weserbrücke. Auf der B6 in Bremen haben wir in beiden Richtungen Stau zwischen der A27 und der A281. Ansonsten sind die Straßen aber frei, außer da, wo Blitzer stehen. Auf der A1 Bremen Richtung Osnabrück, kurz vor der Abfahrt Arsten stehen sie. Auf der A281 hier bei uns

Avicii liefert mal so richtig geile Vibes für euren Feierabend. The Nights bei Energy Bremen, kurz nach 5:30 haben wir es. Aber vielleicht fühlt ihr das ja auch gerade nicht. Vielleicht pumpt der zu sehr. Vielleicht sagt ihr, boah, ich brauche ein bisschen was Ruhigeres zum Feierabend. Können wir auch bei Energy Bremen. DTMF von Bad Bunny für euren Feierabend am Dienstag. Oh.

0: Gleich 17:45. Ihr hört Energy Bremen in eurem Feierabend am Dienstag. Und dass ihr an dieser Stelle gute Nachrichten von Gesa aus unserer Morningshow bekommt, das kennt ihr schon. Aber neuerdings nimmt Gesa auch immer gute Stories von euch in ihre News mit auf.
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2: Wir starten mit euren guten Nachrichten. Patricia hat auf WhatsApp geschrieben, meine Tochter Lilly hat in Mathe eine 1 geschrieben. Ja, das macht mich auch glücklich. Das habe ich nämlich nie geschafft. Herzlichen Glückwunsch. Hubert aus Lea ist auch aus sehr gutem Grund happy.
3: Ich habe Urlaub mit meiner Frau zusammen und wir machen uns eine schöne Woche. Wir sind viel mit dem Rad unterwegs, gucken uns hier schön Bremen an. Alles super.
2: Alles super, ja, richtig, richtig schön. Und das hier ist auch einfach krass. Eine Wiesenkellnerin ist mal eben zur Lebensretterin geworden. Auf dem Oktoberfest hat sie einen zusammengebrochenen Gast 15 Minuten lang wiederbelebt, bis der Notarzt da war. Dafür gab es jetzt einen Zivilcouragepreis. Was für eine tolle Frau.
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0: Und wir wollen natürlich auch weiterhin gute Nachrichten von euch erzählen. Also gerne her damit mit einer WhatsApp-Nachricht oder Sprachnachricht. Was ist gerade so Gutes in eurem Leben passiert? Dürfen auch gerne die kleinen Dinge sein. Jetzt per WhatsApp an die 0173 685 712.

0: ja jetzt schon muss in jeder Halloween-Playlist. Dracula von Tame Impala. Wir gucken mal, was wir in der nächsten Stunde so für euch haben.
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0: Einer der wohl bekanntesten Hip-Hop-Songs aller Zeiten. Wartet gleich nach 6 auf euch. Eminem mit Lose Yourself. Außerdem in der nächsten halben Stunde. Bisschen entspannterer, bisschen sonnigerer Sound. Justin Bieber mit Peaches auch am Start. Auch den gibt's gleich nach 6 für euch.
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3: 5:05. Ich bin Eva-Maria Wölfel. Schönen guten Abend. Die AfD stellt erstmals einen Landtagspräsidenten. Tobias Rausch wurde im Parlament in Sachsen-Anhalt gewählt. Er bekam 9 Stimmen mehr, als die AfD hat. 5 davon sind wohl vom BSW, das seine Unterstützung zugesagt hatte. Ein Landtagsvizepräsident ist jetzt ebenfalls ein AfD-Politiker. Es klingt fast wie in einem Agenten-Thriller. Ex-BND-Chef August Hanning und sein ehemaliger Büroleiter sind wegen Spionageverdachts festgenommen worden. Die Bundesanwaltschaft ermittelt wegen Landesverrats, des Ausspähens von Staatsgeheimnissen und Spionage für eine fremde Macht. Jetzt steht fest, München kämpft gegen 6 Konkurrenten um Olympia 2036. Neben Deutschland sind Südkorea, Südafrika, Indien, die Türkei, Katar und Ungarn dabei. Die finale Entscheidung fällt in 3 Jahren. Ryanair zieht sich offenbar aus Bremen zurück. Ab dem Sommerflugplan im kommenden Jahr will die irische Airline laut Weser-Kurier keine Flüge mehr ab Bremen anbieten. Für den Airport in der Hansestadt bedeutet das einen deutlichen Verlust an Einnahmen. Ryanair ist dort seit 2007 aktiv.
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0: Heute bleibt überwiegend trocken, das ist die gute Nachricht. Ansonsten allerdings viele Wolken, 17 bis 19 Grad. Es ist ganz okay, würde ich sagen. Morgen starten wir dann leider erstmal mit Regen in den Tag. Morgen Nachmittag wird es aber richtig gut. Die Sonne kommt raus, wir kriegen einen schönen, angenehmen Feierabend. Temperaturen passen auch so um die 20, 21 Grad sind morgen drin. Die aktuellen Temperaturen in Bremerhaven, Grünhöfe haben wir im Moment 19 Grad. In Bocholtzberg im Landkreis Oldenburg auch 19.
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0: Gleich 2 Warnmeldungen für euch. Die A1 Hamburg Richtung Bremen, da gab es einen Unfall zwischen Elsdorf und Bokel. Da ist auch die rechte Spur blockiert. Und ein richtig schwerer Unfall ist passiert auf der B212 Ganderkesee Norden Hamm zwischen Bocholtzberg und dem Abzweig nach Badewisch. Da ist mittlerweile auch Rettungsdienst und Polizei im Einsatz. In beiden Richtungen allerdings eben Gefahr durch diesen Unfall. Stellt euch da auch auf Verzögerungen ein. Da hat es richtig geknallt. Dann auf der A1 in Bremen in beiden Richtungen 4 Kilometer Stau vor der Baustelle auf der Weserbrücke. Und auf der B6 in Bremen in beiden Richtungen Stau zwischen der Stefanibrücke und dem Flyover. Geblitzt wird auf dem Autobahnzubringer Hemeling hier in Bremen stadtauswärts. Kurz vor der Autobahnbrücke. Jenny, vielen Dank fürs Melden. Unsere kostenlose Hotline für eure Blitzer- und Verkehrsupdates ist die 0800 10, 22, 400.
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0: Jetzt mal ehrlich. Würdet ihr Arbeitskolleginnen oder Kollegen daten? Oder geht das gar nicht? Schreibt oder sagt eure Meinung gerne per WhatsApp an die 0173 680 5712. WhatsApp-Nachricht oder Sprachnachricht. Ganz, ganz viele von euch haben sich schon gemeldet. Wir sprechen gleich noch ein bisschen genauer drüber. Jetzt 2 Minuten vor 6. JC's hier. Schönen Feierabend euch. Moin.

0: gibt doch diesen Spruch, ne? Never fuck the company. Also es klingt sehr hart, aber für viele von uns ist Arbeitskolleginnen und Kollegen daten ja wirklich No-Go. Energy Bremen ist hier am Dienstag. Wir haben es kurz nach 6 und auch wenn viele das so sehen mögen, ist es halt Fakt, dass viele Paare sich auf der Arbeit kennenlernen. Es gibt sogar eine Studie von Elite-Partner, dass ungefähr ein Drittel der Singles schon mal in einen Kollegen oder eine Kollegin verliebt war. Gutes Beispiel dafür, Energy Bremen-Hörerin Nadine, du und dein Mann, ne? Da war doch was, oder nicht?
1: Ja, mein Mann und ich haben uns auf der Arbeit im Einzelhandel kennengelernt. Er war auch mein Vorgesetzter, also er war der Schichtleiter. Mhm. Mittlerweile sind wir 9 Jahre zusammen.
0: Oha, also da ist ja doch eine haltende Beziehung draus geworden. Aber wie genau lief das denn am Anfang ab?
1: Wir haben uns als Kollegen öfter mal privat getroffen und dann aus zusammen Football gucken Liebe entstanden.
0: Das ist eigentlich ziemlich süß, Nadine. Und du hast uns ja erzählt, nicht nur Liebe ist daraus entstanden, sondern auch gemeinsame Kids. Aber wie ist das denn oder wie war das denn damals? Habt ihr dann die Arbeit nicht in euer gemeinsames Privatleben mit nach Hause genommen?
1: Ja, teilweise schon, aber wir haben es eigentlich ganz gut hingekriegt und ein Jahr nach der Geburt von meinem Sohn bin ich dann aber auch weggewechselt.
0: Danke fürs Teilen, Nadine. Ihr könnt uns gerne sagen, ob es klar geht, Arbeitskolleginnen und Kollegen zu daten oder nicht. Gerne mit einer WhatsApp-Nachricht an die 0173 685 712. Energy Bremen ist hier.

Er sagt, I got my peaches out in Georgia. Also dieses, ne, ich habe irgendwie Pfirsichfarm, was weiß ich, in Georgia irgendwo im Süden der USA. Aber ein bisschen romantisch wär's. So im Sommer ein paar frische Früchte pflücken. So oder so. Peaches von Justin Bieber gibt's jetzt für euch bei Energy Bremen. Ob er das nun wirklich macht oder nicht, ist ja egal. Sommerlicher Vibe auf jeden Fall für euch.

0: Fußballprofis werden ja oft ein bisschen zickig, wenn sie nicht spielen. Cristiano Ronaldo hat es gerade bewiesen, reist einfach von der Nationalmannschaft ab. Gab schon öfter Stories, wo dann in Vereinen auch mal gestreikt wurde und so. NRT Bremen ist hier am Dienstag, 6:59. Worauf will ich damit hinaus? Dass Fußballprofis freiwillig sagen, ey, vielleicht reicht's gerade nicht, ich mache einen Schritt zurück. Das ist ziemlich selten geworden. Bei uns in Bremen, bei Werder, gibt's aber einen bescheiden gebliebenen Profi, die absolute Ausnahme. Skelly Alvaro spielt aktuell, sind wir ehrlich, keine große Rolle für die Werder-Profis und kickt deswegen, Achtung, auf eigenen Wunsch bei der U23 mit. Und ganz ehrlich, für den Mann bleibt uns hier nichts außer Riesenrespekt zu sagen für so viel Reflexion und so wenig Ego-Gehabe. Speziell, wenn man überlegt, dass der noch unter 25 ist. Also ein ganz junger Mann mit ganz, ganz bescheidenen Werten. Richtig cooler Typ. Noch mehr aus eurer Region gibt's in 2,5 Minuten bei Lars.
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11: An der Oberschule am Goldbach in Langwedel im Landkreis Verden ist heute Morgen Amok-Alarm ausgelöst worden. Das hat einen größeren Polizei- und Feuerwehreinsatz ausgelöst. Schülerinnen, Schüler und Lehrkräfte mussten in ihren Klassenräumen bleiben, bis das Gebäude durchsucht worden war. 2 Stunden später dann konnte Entwarnung gegeben werden. Mittlerweile steht auch die Ursache für den Amok-Alarm fest. Es handelte sich um einen technischen Defekt. Bremen ist bei der Umstellung auf Elektrobusse laut Deutscher Umwelthilfe auf einem guten Weg. Zum Stichtag Ende Dezember 2025 fuhren 27% der Busse in der Stadt elektrisch. Damit lag Bremen im Vergleich der 40 größten Städte im vorderen Feld. Für die nächsten 5 Jahre plant Bremen, keine weiteren Busse mit Verbrennungsmotor anzuschaffen. Hafenarbeiter in deutschen Seehäfen bekommen mehr Geld. Der Tarifvertrag läuft ein Jahr und gilt für rund 11.000 Beschäftigte, unter anderem in Bremen, Bremerhaven und Wilhelmshaven. Nach Angaben der Gewerkschaft Verdi bekommen sie rückwirkend zum August 3,4% mehr Geld.
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0: Viele Wolken, aber trocken bei uns. Dazu noch so um die 18 Grad im Moment. Morgen früh gibt es dann zwar mal Regen, aber vor allem morgen Nachmittag wird es wieder richtig freundlich. Und dann sind wieder 20, 21 Grad drin. Also es wird richtig schön morgen, speziell zum Feierabend. Die aktuellen Temperaturen in Konnevorde im Landkreis Ammerland 17 Grad. In Bassum im Landkreis Diepholz sind es 18.
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0: Vorsicht auf der A293 Oldenburg Nord Richtung Oldenburg West. Zwischen Oldenburg Nahdorst und Oldenburg Bürgerfelde gab es einen Unfall auf der linken Spur, passt da besonders auf. Auf der A1 in Bremen, Stau in beiden Richtungen, 2 Kilometer vor der Baustelle auf der Weserbrücke. Auf der A1 Hamburg Richtung Bremen, 2 Kilometer Stau zwischen Elsdorf und Bokel, da gab es vorhin einen Unfall. Auf der B6 in Bremen, in beiden Richtungen Stop and Go vorm Flyover. Und auf der B212 Ganderkesee Nordenham, Stau in beiden Richtungen zwischen Bokolsberg und dem Abzweig nach Badewisch. Auch da gab es einen Unfall, aktuell gesperrt. Wenn ihr euch auskennt, fahrt weiträumig außen rum. Geblitzt wird auf der A1 Bremen Richtung Osnabrück, kurz vor der Abfahrt Asten. Danke Rainer fürs Melden. Unsere WhatsApp-Nummer für eure Blitzer- und Verkehrsupdates ist die 0173 685 712. JC ist hier, wir haben es 3 Minuten vor 6:30. Moin.
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0: den Chainsmokers und Halsey durch euren Feierabend. Energy Bremen ist hier, wir haben es 6:55. Gerade kommt ein Anruf rein über unsere kostenlose Hotline für eure Blitzer- und Verkehrsupdates. Moin, hier ist JC von Energy Bremen. Wen habe ich dran?
1: Hi, hier ist Nikolai. Ich wollte eben durchgeben in Delmenhorst am Haspadamm am Stadion. Da ist gerade eine Großkontrolle von der Polizei.
0: Dann wünsche ich dir einen schönen Feierabend. Bist schon auf dem Weg dahin oder musst noch mal lochen?
1: Ich fahre jetzt zum Sport.
0: Alles klar, dann viel Erfolg dabei, hör ordentlich. Alter, du bist ja echt da. Du bist ein Angeber. Ich wünsche dir viel Spaß beim Sport, viel Erfolg.
1: Danke, schönen Abend noch, ciao.
0: Ciao, ciao, Nikolai, danke nochmal fürs Durchgeben. Wir wiederholen nochmal Großkontrolle der Polizei in Delmenhorst auf dem Haspotter Damm am Stadion. Stellt euch da auf jeden Fall auf Verzögerungen ein. Wir haben gerade auch nochmal die Systeme gecheckt. Ein bisschen Stau ist in dem Bereich schon. Nikolai, vielen Dank fürs Melden. Unsere kostenlose Hotline für eure Blitzer- und Verkehrsupdates ist und bleibt die 0800 10 22 400.
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3: Schönen Abend noch, ja?
1: Wünsche ich Ihnen auch.
3: Wir schaffen, ne?
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Toller Song, Harry Styles mit American Girls, keine Frage, ne? Schön entspannt und trotzdem groovy mit dem Beat. Aber damit hat sich's jetzt. Jetzt gibt's einen richtig ins Gesicht, damit wir beim Feierabend oder im Feierabend nicht zu schnell in so ein Tief reinfallen. Play Hard von David Guetta und Nio und Aiken gibt's jetzt für euch bei Energy Bremen. Keine Müdigkeit.

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3: Persönlich beleidigt an der Stelle. Wir würgen das Thema ab. 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
3: Und gleich mit The Weeknd und Can't Feel My Face.
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3: Gibt's gleich nach 7 für euch. Außerdem James Hype mit seiner aktuellen Single. Serotonin, auch der nach 7 für euch.
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6: 5 vor 7. Ich bin Eva-Maria Wölfel. Schönen guten Abend. Zum ersten Mal steht ein AfD-Politiker an der Spitze eines Landtags. In Sachsen-Anhalt wurde Tobias Rausch ins Amt gewählt. Er bekam 48 Stimmen, 9 mehr als die AfD hat. Das BSW hat vorher angekündigt, Rausch zu unterstützen. Woher die restlichen Stimmen kommen, ist nicht bekannt. Der ehemalige BND-Chef August Hanning ist wegen Spionageverdachts festgenommen worden. Die Bundesanwaltschaft wirft ihm vor, dass er geheime Informationen aus dem Bundesnachrichtendienst gegen Geld von einem ehemaligen Mitarbeiter bekommen haben soll. Diese Infos wollte er demnach weiterverkaufen. Für Firmen sollen Plastikverpackungen ab Sommer wohl teurer werden. Geplant sind 550 Euro Steuer pro Tonne Kunststoff, berichten mehrere Medien. Das soll Verpackungsmüll senken und dem Bund mehr Geld bringen. Im Jahr werden laut Prognose knapp 1,5 Milliarden Euro Einnahmen erwartet. Bremen landet in einem Vergleich der Elektrobusflotten der 40 größten deutschen Städte im oberen Mittelfeld. Laut Deutscher Umwelthilfe fahren 27% der Bremer Stadtbusse elektrisch. Die Umweltorganisation lobt, dass die Stadt bei Neuanschaffungen komplett auf E-Busse setzt.
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3: Viele Wolken, heute Abend aber überwiegend trocken in Bremen, Bremerhaven, Oldenburg und umzu. Dazu aktuell so um die 18 Grad. Morgen wird's wärmer, 21 Grad sind maximal drin. Vor allem Nachmittag wird's dann richtig gut, da kommt auch länger mal die Sonne durch. Die aktuellen Temperaturen in Ritterhude im Landkreis Osterholz aktuell 18 Grad, in Seehausen im Landkreis Wesermarsch 17.
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3: Auf der A1 in Bremen haben wir noch Stop and Go in beiden Richtungen vor der Baustelle auf der Weserbrücke, wird aber weniger. Mittlerweile kommt ihr ehrlicherweise ziemlich gut durch, zumindest wenn ihr den Kummer da sonst so gewohnt seid. Auf der B212 Ganderkeseen Norden Hamm ist die Bundesstraße zwischen Buchholzberg und dem Abzweig nach Badewisch in beiden Richtungen gesperrt. Vorhin gab es dann einen heftigen Unfall. Wenn ihr euch auskennt, fahrt am besten weiter um mich außen rum. Und außerdem läuft in Delmenhorst auf dem Haßporter Damm eine Großkontrolle der Polizei. Die stehen in Höhe des Stadions. Stellt euch an der Stelle auf jeden Fall auf Verzögerungen ein. Geblitzt wird auf dem Autobahnzubringer Hemeling hier in Bremen stadtauswärts kurz vor der Autobahnbrücke. Danke an Jenny und danke auch an Nikolai fürs Melden. Unsere kostenlose Hotline für eure Blitzer- und Verkehrsupdates ist die 0800 10 22 400.
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3: 100 Euro sind heute Morgen zu Vanessa nach Tedinghausen gegangen. Wie deren Duell gegen Gesa lief, das hören wir uns gleich mal an. 1 Minute vor 7 haben wir es. Ich bin JC, ich hoffe, ihr genießt euren Feierabend. Moin!

0: Hand aufs Herz, wie gut kennt ihr euch mit Bier aus?
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0: Vanessa aus Tiddinghausen ist heute Morgen gegen Gesa angetreten und es ging um das Bremer Wahrzeichen in der grünen Flasche. 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
2: Um Gottes Willen.
3: Ui, schätze mal bestimmt so 150.
0: 150 Stück pro Minute auf der ganzen Welt. Gesa, was sagst du?
2: Also es gibt ja so viele Biermarken, deswegen ist das, glaube ich, weniger.
0: Ich habe gute Nachrichten für dich, Vanessa. Es sind 3000 Flaschen pro Minute. Damit gehen 100 Euro an dich.
3: Oh, wie geil.
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Einmal Hand hoch. Wer von euch war in Bio auch so eine Niete wie ich? Viertel nach sieben haben wir es. Ihr hört Energy Bremen. Eine Sache ist kleben geblieben. Serotonin ist ein Glückshormon. James Hype gibt es deswegen jetzt für euch. Der Song macht genau das, was der Titel vermuten lässt. Serotonin heißt der Song, genauso wie das Glückshormon. Und den gibt es jetzt für euch, weil der macht es einfach richtig, richtig gute Laune. Energy Bremen ist hier mit James Hype.

0: große Schiffe angucken. Klingt wie ein Rentner-Hobby. Ich kann euch aus eigener Erfahrung sagen, es macht in jedem Alter wahnsinnig Spaß. Energy Bremen ist hier am Dienstag gleich 7:56. Und in Bremerhaven gibt es da auch richtig was zu sehen die nächsten Tage. Gleich 3 der großen Kreuzfahrtschiffe machen an der Columbus-Kaje fest. Die MS Amera, Mein Schiff 3 und die MS Amadea legen zwischen Samstag und Dienstag in Bremerhaven an und dann auch wieder ab. Und ich weiß nicht, ihr habt es gerade wahrscheinlich schon mitbekommen, ich oute mich an dieser Stelle einfach mal als Fan. Als wir im Sommer in Warnemünde waren, war da auch so ein riesiges Kreuzfahrtschiff. Und ich kann euch sagen, auch mit 30 Jahren geht die kindliche Begeisterung dafür nicht verloren, so ein riesen dickes Schiff zu sehen. Es ist wirklich der Wahnsinn. Also wenn ihr die Möglichkeit habt, dann fahrt das Wochenende über oder Anfang nächster Woche gerne mal nach Bremerhaven. Da gibt es richtig was zu sehen. Für große und kleine Augen. Noch mehr aus eurer Region hat jetzt Lars für euch.
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2: An der Oberschule am Goldbach in Langwedel im Landkreis Verden ist heute Morgen Amok-Alarm ausgelöst worden. Das hat einen größeren Polizei- und Feuerwehreinsatz ausgelöst. Schülerinnen, Schüler und Lehrkräfte mussten in ihren Klassenräumen bleiben, bis das Gebäude durchsucht worden war. 2 Stunden später dann konnte Entwarnung gegeben werden. Mittlerweile steht auch die Ursache für den Amok-Alarm fest. Es handelte sich um einen technischen Defekt. Bremen ist bei der Umstellung auf Elektrobusse laut deutscher Umwelthilfe auf einem guten Weg. Zum Stichtag Ende Dezember 2025 fuhren 27% der Busse in der Stadt elektrisch. Damit lag Bremen im Vergleich der 40 größten Städte im vorderen Feld. Für die nächsten 5 Jahre plant Bremen keine weiteren Busse mit Verbrennungsmotor anzuschaffen. Hafenarbeiter in deutschen Seehäfen bekommen mehr Geld. Der Tarifvertrag läuft ein Jahr und gilt für rund 11.000 Beschäftigte, unter anderem in Bremen, Bremerhaven und Wilhelmshaven. Nach Angaben der Gewerkschaft Verdi bekommen sie rückwirkend zum August 3,4% mehr Geld.
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0: Die aktuellen Temperaturen für euch: 16 Grad bei euch in Schwitschen im Landkreis Rothenburg, 17 Grad in Bremen-Findorf. Dazu viele Wolken, wir bleiben aber trocken. Morgen wird es auch wieder wärmer als heute, bis zu 21 Grad sind drin. Erst noch mit ein bisschen Regen, also morgen Vormittag. Morgen Nachmittag allerdings kommt richtig lange und viel die Sonne raus, also da wird es nochmal richtig schön freundlich.
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0: Auf der B212 Ganderkesee Norden haben immer noch die Sperrung in beiden Richtungen zwischen Bocholtzberg und dem Abzweig nach Badewisch. Da ist vorhin ein Unfall passiert. Deswegen, wenn ihr euch auskennt, fahrt weiträumig außen rum. Geblitzt wird im Landkreis Verden in Etelsen auf der Bremer Straße. Da stehen sie am Schlosspark und blitzen in beide Richtungen. Danke an Timo fürs Melden. Unsere WhatsApp-Nummer für eure Blitzer und Verkehrsupdates ist die 0173 680 5712. JC ist hier. Wir haben es 4 Minuten vor 7:30. Moin!
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1: Es gibt mit Sicherheit Orte auf dieser Welt, an die ihr unbedingt nochmal reisen wollt. Bei mir ist es Süditalien. Energy Bremen ist hier. Wir haben es kurz nach 7:30 und so ein bisschen passend zu dieser Sehnsucht. Toskana Fanboys von Peter Fox jetzt für euch. Ist ein wirklich schöner Song und ich weiß nicht, wie es euch geht. Ich kann mich gar nicht wehren. Ich fühle mich, als wäre ich da vor Ort, wenn ich den Track höre. Also einmal abschalten im Kopf jetzt mit Peter Fox bei Energy Bremen.
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0: 20 vor 8 in eurem Dienstag Feierabend bei Energy Bremen. Heißt, es wird wieder Zeit für gute Nachrichten von Gesa aus unserer Morning Show. Allerdings bringt sie die ja nicht nur selber mit, sondern nimmt auch die kleinen und großen guten Dinge aus eurem Leben mit auf.
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2: Wir starten mit euren guten Nachrichten. Patricia hat auf WhatsApp geschrieben, meine Tochter Lilly hat in Mathe eine 1 geschrieben. Ja, das macht mich auch glücklich, das habe ich nämlich nie geschafft. Herzlichen Glückwunsch. Hubert aus Lea ist auch aus sehr gutem Grund happy.
3: Ich habe Urlaub mit meiner Frau zusammen und wir machen uns eine schöne Woche. Wir sind viel mit dem Rad unterwegs, gucken uns hier schön Bremen an, alles super.
2: Alles super, ja, richtig, richtig schön. Und das hier ist auch einfach krass. Eine Wiesenkellnerin ist mal eben zur Lebensretterin geworden. Auf dem Oktoberfest hat sie einen zusammengebrochenen Gast 15 Minuten lang wiederbelebt, bis der Notarzt da war. Dafür gab es jetzt einen Zivilcouragepreis. Was für eine tolle Frau.
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0: Auch morgen wollen wir natürlich wieder gute Stories von euch erzählen. Also gerne her damit. WhatsApp-Nachricht an die 0173 685 5712.

0: 5 vor 8. Ich bin Eva-Maria Wölfel. Schönen guten Abend. Die AfD stellt erstmals einen Landtagspräsidenten. Tobias Rausch wurde im Parlament in Sachsen-Anhalt gewählt. Er bekam 9 Stimmen mehr, als die AfD hat. 5 davon sind wohl vom BSW, das seine Unterstützung zugesagt hatte. Ein Landtagsvizepräsident ist jetzt ebenfalls ein AfD-Politiker. Es klingt fast wie in einem Agenten-Thriller. Ex-BND-Chef August Hanning und sein ehemaliger Büroleiter sind wegen Spionageverdachts festgenommen worden. Die Bundesanwaltschaft ermittelt wegen Landesverrats, des Ausspähens von Staatsgeheimnissen und Spionage für eine fremde Macht. Die Schülerproteste in Frankreich weiten sich wohl aus. Von Gewerkschaftsseite heißt es, 450.000 Menschen sind heute landesweit gegen Lehrermangel und für eine bessere Ausstattung der Schulen auf die Straße gegangen. Das Innenministerium spricht von 250.000 Teilnehmern. Ryanair zieht sich offenbar aus Bremen zurück. Ab dem Sommerflugplan im kommenden Jahr will die irische Airline laut Weser-Kurier keine Flüge mehr ab Bremen anbieten. Für den Airport in der Hansestadt bedeutet das einen deutlichen Verlust an Einnahmen. Ryanair ist dort seit 2007 aktiv.
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2: Die aktuellen Temperaturen für euch in Jever im Landkreis Friesland 16 Grad und 16 Grad auch in meiner Heimat in Sottrum im Landkreis Rothenburg. Gruß raus an Mama und Papa und alle, die da leben. Dazu viele Wolken, aber immerhin ist es trocken. Morgen früh kommt dann mal was runter, aber vor allem morgen Nachmittag wird es wieder richtig freundlich. Dazu bis zu 21 Grad.
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2: Auf der B212 Ganderke See Norden haben nach wie vor die Sperrung in beiden Richtungen zwischen Burgholzberg und dem Abzweig nach Badewisch. Wenn ihr euch auskennt, fahrt weiträumig außen rum. Vorhin hat es da einen heftigen Unfall gegeben. Und geblitzt wird noch im Landkreis Verden in Etelsen auf der Bremer Straße beim Schlosspark in beide Richtungen. Danke Timo fürs Melden. Unsere kostenlose Hotline für eure Blitzer- und Verkehrsupdates ist die 0800 10 22 400.
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